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1: Mit Hannelore Plunger einen schönen guten Morgen. Das italienische Gesundheitsministerium hat für die kommenden Tage neue Hitzewarnungen ausgegeben. Für heute wurde die Warnstufe in 11 Städten erhöht, darunter auch in Bozen, wo die zweithöchste Stufe Orange gilt. 3 tödliche Unfälle gab es am Pfingstwochenende in Südtirol. Dabei stürzte eine Urlauberin bei der Pischadu-Hütte tödlich ab. Nicola Gottardi fiel beim Fotografieren in den Wasserfall von Babian und Manfred Gatterer kam bei Waldarbeiten nahe Pfalzen ums Leben. Einen kleinen Brand bei einer Elektroanlage gab es gestern Abend in Welschnofen. Die freiwilligen Feuerwehren konnten den Brand rasch löschen. Zum Sport. Die Azzurri fliegen aus der Top-Division am Tabellenende der Eishockey-WM, sorgte Slowenien mit einem sicheren 5:1-Erfolg dafür, dass Italien wieder in der Division IA spielt. Mehr dazu in einer halben Stunde. Und nun zum Wetter. In Südtirol scheint wieder verbreitet die Sonne. Zunächst ist der Himmel wolkenlos. Im Laufe des Tages werden die Wolken im Vergleich zu den Vortagen etwas größer. Die Gewitterneigung steigt aber nur stellenweise an. Die Temperaturen erreichen hochsommerliche 29 bis 35 Grad. Die Temperaturen zurzeit in Lana 18 Grad, Sechsten 7, Ridnaun 12 und St. Valentin auf der Heide 13 Grad.
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2: Jetzt in der Früh noch alles gut. Achtung allerdings nur auf der Brenner Autobahn in Richtung Norden zwischen Bozen-Nord und dem Brenner LKW-Stau wegen Überlastung. Nach dem Pfingstwochenende ist man da jetzt nämlich auch wieder unterwegs. Ansonsten jetzt noch alles gut. Größere Staus oder Störungen, ansonsten keine.
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2: Ein verlängertes Wochenende liegt hinter uns und eine verkürzte Woche vor uns. Und damit einen schönen guten Morgen. Ja, schön, wenn ihr da trotzdem irgendwie alles unterbringt in dieser Woche. Ein bisschen unfeiner, wenn es da jetzt stressig zugeht, schon heute zum Dienstag, weil eben kürzere Woche, gleich viel zu tun, weniger Zeit. Wir drücken euch die Daumen und bringen euch auf jeden Fall schon jetzt in der Früh um kurz nach 6:30 so richtig in den Tag.
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Schönen guten Morgen, 20 Minuten vor 7 Uhr. Ich hoffe, ihr hattet ein angenehmes Pfingstwochenende, vielleicht auch schon zum ersten Mal dann mit einem Sprung ins kühle Nass. Denn tatsächlich war dieses Wochenende nur ein kleiner Vorbote auf das, was jetzt noch kommt. Es ist nämlich eine Hitzewelle, die wir tatsächlich jetzt schon Ende Mai genießen dürfen. Noch genießen wir sie auch, das muss man ganz klar sagen. Heiß und noch heißer geht es jetzt aber auch in den nächsten Tagen weiter. Das verlängerte Wochenende mit 33 Grad, teilweise an Höchstwerten, durchaus sehr, sehr intensiv. Nämlich unterm Strich dann der Pfingstsonntag der wärmste Tag gewesen. Jetzt geht es so weiter auch in den nächsten Tagen, nämlich es bleibt noch die ganze Woche heiß. Da gab es nämlich den dritten Tag in Folge auch mit dem gestrigen Pfingstmontag über 30 Grad und daran ändert sich jetzt auch im weiteren Verlauf nur wenig. Wir bleiben bis mindestens kommendes Wochenende unter starkem Hochdruckeinfluss mit für Mai sehr heiße Temperaturen, immer eben über der 30 Grad Marke im Ätschtal. Allerdings entsteht da an den Nachmittagen etwas an Quellwolken. Daraus können vereinzelt sich auch lokale Regenschauer und Gewitter dann durchaus bilden, denn es ist halt eben jetzt schon ähnlich wie es im Sommer ist, nämlich die Möglichkeit auf ein paar Rumpler und auf ein paar Blitze, die gehören eben da auch dazu bei diesen Temperaturen. Ab diesem nächsten Wochenende gibt es dann noch kleinere Unsicherheiten. Aktuell sieht es aber noch keinem wirklichen Temperaturrückgang aus, aber die Luft, die könnte da deutlich labiler werden, sprich immer mal wieder auch häufiger die ein oder anderen Abkühlungsphasen geben. Bis zum Ende der Woche, aber wie gesagt, sind die weiteren Entwicklungen ziemlich klar, nämlich jeden Tag auch ein paar Grad mehr. Heute ist sogar dann mit der Möglichkeit bis auf 35 Grad, zum Beispiel in der Landeshauptstadt in Bozen. Die entsprechenden Warnungen dazu gibt es dann auch direkt bei uns. Nämlich gleich zur folgenden Stunde dann um 7 Uhr.

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0: Sabrina Carpenter und mein Charles. Einen schönen guten Morgen. In 8 Minuten, 7 Uhr in der Früh.
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0: Zum heutigen 26. Mai.
1: Widder.
0: Passt auf, dass nicht immer alles seine Richtigkeit hat, sondern macht auch die ein oder anderen Ausnahmen und Bögen rund um die übliche Linie herum. Ihr werdet sehen, das geht sich auch aus und bringt manchmal ganz andere Vorteile.
1: Stier.
0: Wenn ihr heute andere von euch überzeugen möchtet, dann sind Können und Köpfchen gefragt. Euch gelingt beides.
1: Zwilling.
0: Jede Ablenkung wirkt sich jetzt negativ auf den heutigen Tagesverlauf aus. Konzentrierung ist jetzt angesagt, nämlich auf das einzig Wahre und Wesentliche. Richtig viel steht bei euch nämlich da auf der To-Do-Liste.
1: Krebs.
0: Sorgt jetzt für einen Ausgleich zum Alltag. Anregende Impulse von außen bringen frischen Wind ins Leben rein.
1: Löwe.
0: Die Sterne, die haben die Weichen gestellt. Das berufliche Weiterkommen hängt jetzt ganz von euch selber ab.
1: Jungfrau.
0: Der Mond, der drückt aufs Gemüt, aber der positive Einfluss von Venus bügelt alle Sorgenfalten jetzt wieder glatt.
1: Waage.
0: Steht unter Mars jetzt ideal die Waagen zum heutigen Dienstag. Je selbstsicherer ihr auftretet, umso wahrscheinlicher sind heute auch, dass ihr eure Pläne umsetzt.
1: Skorpion.
0: Die Gefühle nicht auf Eis legen. Eine Beziehung, die könnte nämlich dann buchstäblich einfrieren. Die Sonne, die würde uns jetzt in diesen Tagen ja eher erwärmen.
1: Schütze.
0: Unter Mars ist jetzt der Arbeitsplatz durchaus am Brodeln. Da ist euer volles Engagement gefragt. Hängt euch richtig rein, vor der Sommer dann ansteht. Da heißt es auch weiterhin, einfach durchziehen.
1: Steinbock.
0: Lasst den Partner gewähren, auch wenn der vielleicht anderer Ansicht ist. Toleranz, die gehört bei der Liebe eben auch dazu.
1: Wassermann.
0: Nehmt den Mund jetzt nicht zu voll. Man messt euch nicht nur an den Worten, sondern eben auch an den Taten.
1: Fisch.
0: Und die Fische, die sorgen jetzt für Verwirrung. Kein Wunder, wenn ihr da in einer Partnerschaft gerade mit Missverständnissen festhängt. Versucht klar zu sprechen.
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1: Wahlen in 748 italienischen Gemeinden. In Bozen heute zweithöchste Hitzewarnstufe. Das Wetter heute in Südtirol sonnig und heiß.
0: Redakteurin im Studio Hannelore Plunger.
1: Einen schönen guten Morgen. In 748 Gemeinden in Italien fanden am Wochenende Gemeindewahlen statt. Die Wahlbeteiligung sank um fast 5% auf 60%. Bei den Gemeindewahlen hat das Mitte-Rechts-Bündnis in Venedig den Bürgermeistersitz halten können. Mitte-Rechts-Bürgermeisterkandidat Simone Venturini wurde im ersten Wahlgang gewählt. Der 38-Jährige war 11 Jahre lang Gemeinderat unter dem rechten Langzeitbürgermeister Brugnaro. In Reggio Calabria zieht nach 12 Jahren, in denen Mitte links regiert hatte, wieder ein rechter Bürgermeister ins Rathaus ein. Francesco Cannizzara setzte sich deutlich gegen Domenico Battaglia durch. In Salerno siegte Vincenzo De Luca, der frühere Bürgermeister und frühere Regionalpräsident von Mitte links. Auch in Prato, Pistoia und Mantova siegte Mitte links. Die Gemeindewahlen gelten nur eingeschränkt als Test für die Regierung Meloni, da sie stark lokal geprägt sind. Trotz der geltenden Waffenruhe hat das US-Militär nach eigenen Angaben Raketenstellungen im Iran angegriffen. Ein Sprecher des Regionalkommandos teilte mit, es seien Abschussanlagen und iranische Boote attackiert worden, die Minen in der Straße von Hormuz verlegen wollten. Es handele sich um Maßnahmen zur Selbstverteidigung. Iranische Medien berichteten von mehreren Toten auf der Insel Larak. Zuvor war von mehreren Explosionen im Küstengebiet die Rede. Die USA nannten keine Orte oder weitere Einzelheiten. Die Waffenruhe gilt seit April, wurde aber von beiden Seiten schon kurz nach Beginn verletzt. Es laufen indirekte Verhandlungen über ein dauerhaftes Kriegsende. Die Vertretungen der Europäischen Union in der Ukraine haben erklärt, sie wollten sich von russischen Drohungen mit Angriffen auf die Hauptstadt nicht einschüchtern lassen. Die EU wies Aufforderungen des Kreml zurück, ihr diplomatisches Personal aus Kiew abzuziehen. Russland wolle mit seinen Warnungen nur Panik verbreiten und die Ukraine isolieren. Auch der ukrainische Außenminister Sibiya rief die Verbündeten auf, sich der russischen Erpressung nicht zu beugen. Die Führung in Moskau hatte gestern Ausländer und Diplomaten aufgefordert, Kiew so schnell wie möglich zu verlassen. Unterdessen meldet Russland den Abschuss von Flugkörpern in der Region Leningrad. Dort befinden sich wichtige Hafenanlagen und Ölraffinerien. Das italienische Gesundheitsministerium hat für die kommenden Tage neue Hitzewarnungen ausgegeben. Für heute wurde die Warnstufe in 11 Städten erhöht, darunter auch in Bozen, wo die zweithöchste Stufe Orange gilt. Die Bevölkerung, besonders ältere Menschen, wird aufgerufen, direkte Sonne zu meiden, ausreichend zu trinken und körperliche Anstrengungen zu reduzieren. In Bozen werden heute bis zu 35 Grad erwartet. Laut dem Landesmeteorologen Dieter Peterlin ist das der vorläufige Höhepunkt des Hochdruckwetters. Auch in den Tagen danach gehen die Temperaturen höchstens um 1 bis 2 Grad zurück. Bis zum Monatsende bleibt es in Südtirol auf jeden Fall hochsommerlich heiß. 3 tödliche Unfälle gab es am Pfingstwochenende in Südtirol. Dabei stürzte eine 23-jährige Urlauberin aus Bologna bei der Bichardieu-Hütte tödlich ab. Ihre 26-jährige Begleiterin überlebte den Absturz. Nicola Gottardi fiel beim Fotografieren in den Wasserfall vom Barbion und verstarb. Manfred Gatterer kam bei Waldarbeiten nahe Pfalzen ums Leben. Das Unglück ereignete sich in einem steilen Waldstück. Einen kleinen Brand bei einer Elektroanlage gab es gestern Abend in Welschnofen. Die Freiwilligen Feuerwehren von Welschnofen und Umgebung konnten den Brand rasch löschen. Verletzt wurde niemand, der Schaden ist gering.
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1: Die Azzurri fliegen aus der Top-Division. Am Tabellenende sorgte Slowenien mit einem sicheren 5:1 Erfolg dafür, dass Italien abgestiegen ist. Die Azzurri, die einen Sieg nach 60 Minuten benötigt hätten, um den Abstieg zu verhindern, gingen zwar nach einem torlosen ersten Drittel im zweiten Abschnitt in Führung, doch Slowenien drehte die Partie noch in den zweiten 20 Minuten um. Danach kam es zu einem völlig unerklärlichen Einbruch. Die 2027 in Deutschland findet ohne Damian Clara und Co. statt. Das waren die aktuellen Themen zur Stunde.
2: Zur folgenden Stunde, da schauen wir jetzt in der Früh auch noch aufs Wetter. Ja, um 7:05 Hitze ist ja jetzt schon ein Dauerbrenner. Ja. Und ein richtig wichtiges Thema auch, weil wir nach wie vor im Monat Mai stehen. Philipp Tatarotti.
3: Guten Morgen vom Wetterdienst. Am vergangenen Pfingstwochenende wurden im Ätschtal knapp 35 Grad gemessen und auch in den kommenden Tagen setzt sich die ungewöhnlich frühe Hitze fort. Heute steigen die Temperaturen noch eine Spur an und auch in der zweiten Wochenhälfte sind Höchstwerte bis 33 oder 34 Grad zu erwarten. Dazu gibt es jeweils viel Sonnenschein und insgesamt auch recht stabile Verhältnisse. Heute am Nachmittag steigt die Gewitterneigung nur leicht an, morgen werden örtliche Gewitter dann vorübergehend etwas wahrscheinlicher. Und nun noch die gemessenen Temperaturen von 7 Uhr. Auer meldet 19 Grad, Bozen 18, Meran 17, Brixen und Schlanders 16 Grad, am Brenner und am Reschen 12, in Bruneck, Sterzing und Toblach jeweils 11, auf der Bloße 9 Grad, in Innsbruck 16, in Lienz 14 und Trient meldet 20 Grad.
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4: Einen schönen guten Morgen wünscht Deborah Gartner aus der Landesverkehrsmeldezentrale. Auf der Brenner Autobahn in Richtung Norden zwischen Brixen und dem Brenner abschnittsweise LKW-Stau wegen Überlastung. Kommen Sie gut voran.
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2: Schönes Aufstehen Südtirol und einen schönen guten Morgen. Heute zum Dienstag in der Früh. Es fühlt sich an wie ein falscher Montag. Ja, wir gehen nämlich rein in diese verkürzte Woche nach dem langen Pfingstwochenende. Und der nächste Verlängerte steht ja eigentlich schon irgendwie wieder an. Also vom Pfingsten jetzt direkt zum nächsten Staatsfeiertag. Einen schönen guten Morgen. Auf jeden Fall einmal heute zu diesem 26. Mai. Alles angerichtet, um euch richtig gut reinzubringen. Mit den Red Hot Chili Peppers, George Ezra oder auch Taylor Swift

0: George Ezra, einen besseren Musikmix, einen schönen guten Morgen. Hier ist die Antenne heute in der Früh zum besseren Start einfach ran. Ja, in euren Morgen. Gehen wir's an gemeinsam. Starten wir diesen Dienstag, so wie es sich gehört, nämlich mit einer guten Portion Wissen.
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0: Ja, hinter den glitzernden Fassaden, da verbergen sich, das wissen wir alle, billige Abklatsche manchmal. Ja, hinter glitzernden Fassaden ist nicht immer eben alles glitzernd, auch nicht online. Kennt ihr Shein oder auch Temu? Nein? Das sind alternative, noch günstigere Online-Plattformen zu Amazon zum Beispiel. Ja, und da tun sich menschliche tiefe Abgründe auf. Was dort neben Mode und Gadgets teilweise ganz offen verkauft wird, das macht fassungslos. Illegale Waffen wie Schlagringe, Sexpuppen mit den Zügen kleiner Kinder. Das Problem, während wir auf das nächste Schnäppchen klicken, wird Europa von einem Tsunami aus 12 Millionen Paketen täglich überrollt und unsere Zollbehörden, die schauen oft eben machtlos zu. Das EU-Parlament spricht von einem systemischen Skandal und will diese Online-Riesen jetzt mit drakonischen Strafen zumindest einmal eingrenzen, wenn es geht, auch stoppen. Kollegin Sandra Hofer berichtet.
2: Wer für ein paar Euro Kleidung oder Gadgets aus Fernost bestellt, denkt oft nicht daran, was sich auf diesen Plattformen tatsächlich alles finden lässt. Ermittlungen etwa in Frankreich haben gezeigt, dort tauchten auch Produkte auf, die in Europa eigentlich nichts zu suchen haben. Von Waffen bis hin zu verstörenden Gegenständen wie Kindersexpuppen. Im EU-Parlament spricht man deshalb von einem systemischen Problem. Der Vorwurf? Es ist kein Einzelfall, sondern ein Geschäftsmodell, das auf Tempo und Profit ausgelegt ist und dabei Sicherheitsstandards oft nicht ausreichend berücksichtigt werden. Kritisiert wird auch, dass große Plattformen zwar Milliarden verdienen, aber gleichzeitig zu wenig Kontrolle über das haben sollen, was über ihre Marktplätze verkauft wird. Das Problem dabei, die Waren kommen meist in unzähligen kleinen Paketen direkt zu den Konsumentinnen und Konsumenten. Der Zoll kommt mit der Kontrolle kaum hinterher. Deshalb fordert das EU-Parlament strengere Regeln und vor allem eine klare Haftung der Online-Riesen. Sie sollen stärker in die Pflicht genommen werden, für die Produkte gerade zu stehen, die über ihre Plattformen in die EU gelangen. Im Raum stehen dabei auch deutlich härtere Strafen, bis hin zu Maßnahmen, die im Extremfall sogar eine Sperre solcher Plattformen in Europa möglich machen könnten, wenn sie wiederholt gegen Regeln verstoßen. Ziel ist es, Verbraucherinnen und Verbraucher besser zu schützen und sicherzustellen, dass europäische Standards nicht durch eine Flut billiger Pakete unterlaufen werden.
0: Ja, noch schlimmer sozusagen für den Einzelhandel ist ja auch, ja, wenn da diese Billigprodukte ganz ohne Zertifizierungen, ganz ohne irgendwelche zusätzliche Kontrollen dann ebenfalls noch auf den Markt gespült werden. Der wilde Westen im Onlinehandel. Ja. Wer in der EU Geschäfte machen will, muss sich eben auch an die dortigen Regeln halten. Das versucht man jetzt eben auch direkt über die Plattformen intensiver durchzusetzen.

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0: Einspieler im besseren Musikmix mit Groove Chats. Schönen guten Morgen. Wie spät haben wir es jetzt?
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2: Einen schönen guten Morgen. Es ist schon Dienstag, Freunde.
0: Also es ist jetzt nicht so, dass ihr den Montag verschlafen hättet. Aber es ist schon Dienstag in der Früh. Dementsprechend jetzt um kurz vor 7:30 aufstehen und reinstarten in Richtung Morgen. Ja, bei uns ist alles mit dabei. Alles angerichtet, um euch auch richtig gut in diesen Morgen reinzubringen. Eben der bessere Musikmix. Gleich dazu auch das Wichtigste.
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0: David Guetta.
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2: Mit Hannelore Plunger einen schönen guten Morgen. Das italienische Gesundheitsministerium hat für die kommenden Tage neue Hitzewarnungen ausgegeben. Für heute wurde die Warnstufe in 11 Städten erhöht, darunter auch in Bozen, wo die zweithöchste Stufe Orange gilt. Bereits heute sollte der Untersuchungsrichter im Fall des illegalen Müllhandels seine Entscheidung über eine mögliche Enthaftung von Andreas Dabeiner oben an der Gesellschaft Leg und weiteren Personen treffen. Sie alle sitzen in verschiedenen Gefängnissen in U-Haft. 3 tödliche Unfälle gab es am Pfingstwochenende in Südtirol. Dabei stürzte eine Urlauberin bei der Pischadu-Hütte tödlich ab. Nicola Gottardi fiel beim Fotografieren in einen Wasserfall von Babian und verstarb. Und Manfred Gatterer kam bei Waldarbeiten nahe Pfalzen ums Leben. Zum Sport. Italiens Eishockeymannschaft fliegt aus der Top-Division. Am Tabellenende der Eishockey-WM sorgte Slowenien mit einem sicheren 5:1 Erfolg dafür, dass Italien sowie auch Großbritannien im kommenden Jahr wieder in der Division IA spielt. Mehr dazu in einer halben Stunde. Und nun zum Wetter. In Südtirol scheint wieder verbreitet die Sonne. Zunächst ist der Himmel wolkenlos. Im Laufe des Nachmittags werden die Quellwolken im Vergleich zu den Vortagen zwar etwas größer, die Gewitterneigung bleibt aber gering. Die Temperaturen erreichen hochsommerliche 28 bis 35 Grad. Die Temperaturen zurzeit in Bozen 19 Grad, Meran und Brixen 17, Bruneck 13 und Sterzing 12 Grad.
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3: Einen schönen guten Morgen wünscht Deborah Gartner aus der Landesverkehrsmeldezentrale. Auf der Brenner Autobahn in Richtung Norden zwischen Brixen und dem Brenner abschnittsweise LKW-Stau wegen Überlastung. Kommen Sie gut voran.
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0: Einen schönen Dienstagmorgen, unser Info-Update. Natürlich ebenfalls immer zur halben Stunde mit dabei, damit wir euch heute in der Früh auf jeden Fall pünktlich und richtig gut in diesen Tag bringen können dürfen. Und beim Dürfen bleiben wir. Schön, dass wir euch heute in der Früh auch begleiten können. Jetzt gerade. Ja, zum Beispiel im Auto, gerade beim Aufstehen, erster Kaffee, frühstücken oder vielleicht auch schon angekommen im Büro, bei der Arbeit. Was auch immer bei euch heute so am Zettel steht. Mit dem nächsten. Ja, tollen Mix, klappt es auf jeden Fall etwas leichter in der Früh. Mit ganz egal eigentlich, was für Aufgaben ihr da gerade jetzt in der Früh schon so zu erledigen habt. Und was für Challenges da vielleicht bei euch heute jetzt schon anstehen. Dua Lipa, Teddy Swims, Ed Sheeran, Maroon 5 und Royal Republic, die machen das auf jeden Fall leichter.
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0: Ihr seid genau richtig. Zum Start in den Dienstag. Guten Morgen, Südtirol!

0: Maroon 5 und Misery. Die Antenne ist da. Einen schönen guten Morgen. Gleich 20 Minuten vor 8 Uhr.
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0: Angesichts der anhaltend hochsommerlichen Temperaturen und 35 Grad gibt es eine Hitzewarnung. So, dass ich eine solche Schlagzeile im August verlese, das ist nichts Neues. Nein, im Gegenteil. Das kann durchaus passieren, das passiert auch häufiger. Aber dass es jetzt schon zum 26. Mai tatsächlich der Fall ist, ja, hätten wir uns wahrscheinlich alle nicht gedacht. Vor allem nicht, als es ja vor eineinhalb Wochen noch runtergeschneit hat. Das Gesundheitsministerium gibt jetzt aber ab Dienstag für 12 italienische Städte die zweithöchste Hitzewarnstufe aus. Darunter eben auch die Landeshauptstadt in Bozen. Und das eben tatsächlich angesichts der anhaltenden hochsommerlichen Temperaturen in weiten Teilen Italiens hat das italienische Gesundheitsministerium Hitzewarnungen für die nächsten Tage ausgegeben. Während für den Pfingstmontag Hitzewarnung der dritthöchsten Stufe Gelb gestern galt, hat das Ministerium für den Dienstag jetzt und auch für die nächsten Tage die Warnstufe für einige Städte auf Orange angehoben. Zu diesen Städten gehört eben auch Bozen. Dementsprechend heißt es auch dort, sich ja auf diese Hitze zum Beispiel heute mit 35 Grad vorzubereiten. Es warnt da auch das Landeswarnzentrum und der Amtsdirektor Klaus Unterweger.
2: So ist etwa bei der Planung von Bergtouren darauf zu achten, dass die 0-Grad-Grenze beachtlich hoch ansteigt. Aber besonders ältere oder isoliert lebende Menschen, chronisch Kranke und kleine Kinder sind auch gefährdet. Vermehrtes Schwitzen kann zu hohen Flüssigkeits- und Elektrolytverlusten und zu Dehydrierung führen. Aber auch das Herz-Kreislauf-System kann überlastet werden.
0: Es wird dazu geraten, ausreichend zu trinken, unnötige Anstrengungen eher im Freien zu vermeiden. Und zusätzlich ruft das Gesundheitsministerium die Bevölkerung und insbesondere auch ältere Personen auf, die Warnungen zu beachten und vor allem jetzt eben auch, auch wenn es erst Ende Mai ist, ernst zu nehmen. Direkte Sonneneinstrahlung vermeiden.
2: Damit der Körper seine Temperatur auch während einer Hitzewelle halten kann, muss dieser natürlich gekühlt werden. Das Instrument dazu ist das Schwitzen, wodurch wir aber viel Flüssigkeit verlieren. Diese muss durch viel Trinken in ausreichendem Maße wieder zugeführt werden. Am besten eignet sich dazu Wasser oder andere ungezuckerte Getränke. Weiters sollten körperliche Anstrengungen, vor allem im Freien und vor allem während der heißesten Tageszeit, vermieden werden. Dies gilt aber auch für längere Fahrten im Auto.
0: Ja, das Wetter, das stellt sich um. Das merkt man eben auch aufgrund solcher Hitzewarnungen, die wir normalerweise im Sommer durchaus gewöhnt sind, vor allem dann im Hochsommer, jetzt aber zum Ende Mai eher noch nicht. Aber aufgrund auch unserer geografischen Lage, zum Beispiel der Landeshauptstadt in Bozen, eben rund um den Bozener Talkessel, zählt die Landeshauptstadt bei großem Hochdruckeinfluss immer wieder auch zu den heißesten Städten Italiens. Und dementsprechend sind eben auch dort diese 35 Grad durchaus möglich und vor allem auch heute am Dienstag erwartet.

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Das ist die Antenne. In 10 Minuten haben wir es 8 Uhr in der Früh. Und das heißt, wir haben jetzt noch 10 Minuten Zeit, um uns auch mental ein bisschen vorzubereiten.

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1: Ja, mental, aber vor allem Motivation holen wir uns gleich und ein paar Ideen. Was dürfen wir denn gleich in der nächsten halben Stunde für euch so spielen zum heutigen Dienstagmorgen? Wir vergessen nicht, es fühlt sich heute an wie ein Montag. Und damit starten wir gemeinsam in eine neue Arbeitswoche, auch wenn es der Dienstag ist, gestern Pfingstwochenende geendet. Dementsprechend brauchen wir den Kickstarter heute ganz, ganz dringend. Und die nächste halbe Stunde, die gehört da komplett euch. Ihr wünscht und wir spielen. Einfach drauf loswünschen, was ihr jetzt in der nächsten halben Stunde unbedingt bei uns mit dabei haben möchtet. Im besseren Musikmix, sagt es uns einfach, indem ihr Sprachnachricht oder Textnachricht reinschickt zu uns ins Studio. Alle Infos zum Kickstarter wie immer online auf dieantenne.it oder ansonsten einfach jetzt direkt in euer Handy tippen. Unsere Wunschnummer ist nämlich die 346 37 36 480. Ihr seid gefragt, ihr seid dran, eure Songwünsche auf Bestellung. Gleich die nächste halbe Stunde zwischen 8 und 8:30 bei uns da, eine ganze halbe Stunde lang. Einfach das, was ihr hören wollt.

vielleicht das Wichtigste zur vollen Stunde um 8 Uhr. Weiter, Verkehr und die Themen aus Südtirol und der Welt. Gleich, da schauen wir uns auch nochmal etwas genauer die Lage rund um diese Hitzewelle in Südtirol an. Gerade für Ende Mai ein bisschen ungewöhnlich. Mehr dazu gleich. 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

0: Mark Forster, 194 Länder. Einen schönen heutigen Dienstagmorgen. Die Antenne ist da. Gleich das Wichtigste in 25 Sekunden.
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0: Montagmorgen. Das war nur ein kleiner Trick jetzt. Natürlich ist Dienstag heute, ja, aber es fühlt sich ein bisschen an wie Montag. Zum Start in die Woche. Dienstagmorgen, das ist der 26. Mai.
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6: Wahlen in 748 italienischen Gemeinden. Hitzewelle in Südtirol hält weiter an. Das Wetter heute in Südtirol sonnig und heiß.
5: Hörin im Studio, Hannelore Plunger.
6: Einen schönen guten Morgen. In 748 Gemeinden in Italien fanden am Wochenende Gemeindewahlen statt. Die Wahlbeteiligung sank um fast 5% auf 60%. Bei den Gemeindewahlen hat das Mitte-Rechts-Bündnis in Venedig den Bürgermeistersitz halten können. Mitte-Rechts-Bürgermeisterkandidat Simone Venturini wurde im ersten Wahlgang gewählt. Der 38-Jährige war 11 Jahre lang Gemeinderat unter dem rechten Langzeitbürgermeister Brugnaro. In Reggio Calabria zieht nach 12 Jahren, in denen Mitte links regiert hatte, wieder ein rechter Bürgermeister ins Rathaus ein. Francesco Canizzara setzte sich deutlich gegen Domenico Battaglia durch. In Salerno siegte Vincenzo De Luca, der frühere Bürgermeister und frühere Regionalpräsident von Mitte links. Auch in Prato, Pistoia und Mantova siegte Mitte links. Die Gemeindewahlen gelten nur eingeschränkt als Test für die Regierung Meloni, da sie stark lokal geprägt sind. Inmitten von Verhandlungen hat das US-Militär Ziele im Süden Irans angegriffen. Laut USA wurden Raketenstellungen sowie Boote attackiert, die Minen verlegen sollten. Es habe sich um Selbstverteidigungsmaßnahmen gehandelt. Das US-Militär hat nach eigenen Angaben trotz der Waffenruhe im Süden Irans Raketenstellungen angegriffen. Zudem seien im Bereich der Straße von Hormuz Boote attackiert worden, die Minen in der Meerenge verlegen wollten, hieß es. Nordkorea hat nach Angaben der südkoreanischen Militärführung ein nicht näher identifiziertes Flugobjekt vor seiner Westküste abgefeuert. Ob es sich um eine ballistische Rakete gehandelt hat, wird derzeit vom Generalstab in Seoul untersucht. Es wäre den Angaben nach Nordkoreas insgesamt 8. ballistischer Raketentest in diesem Jahr. Zuletzt hatte das Land am 19. April mehrere Kurzstreckenraketen abgefeuert. Das italienische Gesundheitsministerium hat für die kommenden Tage neue Hitzewarnungen ausgegeben. Für heute wurde die Warnstufe in 11 Städten erhöht, darunter auch in Bozen, wo die zweithöchste Stufe Orange gilt. Die Bevölkerung, besonders ältere Menschen, wird aufgerufen, direkte Sonne zu meiden, ausreichend zu trinken und körperliche Anstrengungen zu reduzieren. In Bozen werden heute bis zu 35 Grad erwartet. Laut dem Landesmeteorologen Dieter Peterlin ist das der vorläufige Höhepunkt des Hochdruckwetters. Auch in den Tagen danach gehen die Temperaturen höchstens um 1-2 Grad zurück. Bis zum Monatsende bleibt es in Südtirol auf jeden Fall hochsommerlich heiß. Bereits heute soll der Untersuchungsrichter im Fall des illegalen Müllhandels eine Entscheidung über eine mögliche Enthaftung von Andreas Dabeiner oben an der Gesellschaft Leg und weiteren Personen treffen. Sie alle sitzen in verschiedenen Gefängnissen in U-Haft. Im Rahmen der Operation Alpenkohle wird insgesamt gegen 19 Personen ermittelt. Ihnen wird grenzüberschreitender Handel mit illegalem Müll bzw. Mittäterschaft durch Unterlassung vorgeworfen. Flavio Ruffini, der Direktor der Landesumweltagentur, hat beim gestrigen Garantieverhör von seinem Recht Gebrauch gemacht, die Aussage zu verweigern. 3 tödliche Unfälle gab es am Pfingstwochenende in Südtirol. Dabei stürzte eine 23-jährige Urlauberin aus Bologna bei der Pichedu-Hütte tödlich ab. Ihre 26-jährige Begleiterin überlebte den Absturz. Nicola Gottardi fiel beim Fotografieren in den Wasserfall von Babian und verstarb. Und Manfred Gatterer kam bei Waldarbeiten nahe Pfalzen ums Leben. Das Unglück ereignete sich in einem steilen Waldstück.
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6: Italiens Eishockeymannschaft fliegt aus der Top-Division. Am Tabellenende sorgte Slowenien mit einem sicheren 5:1 Erfolg dafür, dass Italien abgestiegen ist. Die Azzurri, die einen Sieg nach 60 Minuten benötigt hätte, um den Abstieg zu verhindern, gingen zwar nach einem torlosen ersten Drittel im zweiten Abschnitt in Führung, doch Slowenien drehte die Partie noch in den zweiten 20 Minuten um. Danach kam es zu einem völlig unerklärlichen Einbruch. Die WM 2027 in Deutschland findet ohne Damian Clara und Co. statt. Das waren die aktuellen Themen zur Stunde.
0: Die Aussichten auf die nächsten ziemlich heißen Tage in Südtirol. Philipp Dattarati.
7: Guten Morgen vom Wetterdienst. Am vergangenen Pfingstwochenende wurden im Ätschtal knapp 35 Grad gemessen und auch in den kommenden Tagen setzt sich die ungewöhnlich frühe Hitze fort. Heute steigen die Temperaturen noch eine Spur an und auch in der zweiten Wochenhälfte sind Höchstwerte bis 33 oder 34 Grad zu erwarten. Dazu gibt es jeweils viel Sonnenschein und insgesamt auch recht stabile Verhältnisse. Heute am Nachmittag steigt die Gewitterneigung nur leicht an. Morgen werden örtliche Gewitter dann vorübergehend etwas wahrscheinlicher.
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8: Guten Tag, wünscht Barbara Widaut aus der Landesverkehrsmeldezentrale. Auf der Brenner Autobahn in Richtung Norden zwischen Brixen und dem Brenner LKW-Stau wegen starken Verkehrs. Gute Fahrt!
0: Schönen guten Morgen. Die Antenne ist da zum heutigen Dienstagmorgen um 5 Minuten nach 8. Ihr wünscht und wir spielten. Wir sind nämlich angekommen in dieser halben Stunde, wo eben ihr selber entscheidet, was bei uns da läuft, was bei uns hier gespielt wird. Eure Songwünsche auf Bestellung am besten einfach jetzt reinschicken zu uns ins Studio. Per Sprachnachricht oder Textnachricht an die 346 37 36 480. Sagt uns einfach, was ihr zu einer Früh braucht. Gerne auch noch den ein oder anderen Gruß dazu schreiben und einfach richtig wunschlos glücklich in den Dienstag starten. Alle Infos dazu auch online.

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1: Mit euren Songwünschen auf Bestellung. Heute ist der Farbsong, da hat man gern Trippen von Bunz. Mappe wünschen und grüßen, da die gern in Damiano von Leitner in Gesteig. Spielen wir natürlich auch. Here we go.

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1: Ihr wünscht, wir spielen. Der Klaus, der schreibt uns, guten Morgen, kickt mich in den Tag und spielt mal bitte Lansdowne Rescue. Danke und ganz einen schönen Tag euch allen. Ebenso.

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6: Ja, und wenn wir schon gerade über Alpenflair gesprochen haben, oder besser gesagt die Infos dazu gehört haben, dann passt auch der nächste Songwunsch nochmal richtig gut dazu. Heu, weil alle beim Heu mahnen und annehmen sein, tat ihm als Little Bauer seine geil wünschen von Philipp Burger und in alle noch einen ganz, ganz schönen Tag.

0: Philipp Burger, heute in der Früh im Kickstarter eure Songwünsche auf Bestellung. 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

Sie, Offspring und Christy, are you doing okay? Genau das brauchen wir heute in der Früh. Das ist der Mix, der uns einfach besser in diesen Dienstagmorgen bringt. Was gibt's sonst noch bei uns? Ja, einfach noch ein bisschen mehr davon. Einfach noch ein bisschen mehr. Ja, Musik entlang des heutigen Dienstagmorgens. Was zum Beispiel, wenn wir niemals wieder nicht tanzen könnten? Diese Frage stellt sich nicht nur Pink, sondern die beantwortet sich auch direkt. Das wäre nämlich richtig schlecht. Never gonna not dance again. Niemals wieder nicht tanzen. 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
2: Mit Hannelore Plunger einen schönen guten Morgen. Das italienische Gesundheitsministerium hat für die kommenden Tage neue Hitzewarnungen ausgegeben. Für heute wurde die Warnstufe in 11 Städten erhöht, darunter auch in Bozen, wo die zweithöchste Stufe Orange gilt. Bereits heute sollte der Untersuchungsrichter im Fall des illegalen Müllhandels seine Entscheidung über eine mögliche Enthaftung von Andreas Dabeiner oben an der Gesellschaft Leg und weiteren Personen treffen. Sie alle sitzen in verschiedenen Gefängnissen in U-Haft. Die Nachfrage aus dem Ausland nach Ferienimmobilien in der Region Trentino-Südtirol wächst kräftig. Vor allem die Provinz Bozen verzeichnet einen deutlichen Sprung. Die Zahl der Anfragen stieg dort 2025 um mehr als 90% gegenüber dem Vorjahr. Zum Sport. Der VfL Wolfsburg ist zum ersten Mal in der Vereinsgeschichte aus der Fußball-Bundesliga abgestiegen. Die Niedersachsen verloren das Relegationsrückspiel beim SC Paderborn mit 1:2 nach Verlängerung. Mehr dazu im Infoblock um 9. Und nun zum Wetter. In Südtirol scheint wieder verbreitet die Sonne. Zunächst ist der Himmel wolkenlos. Im Laufe des Nachmittags werden die Quellwolken im Vergleich zu den Vortagen zwar etwas größer, die Gewitterneigung bleibt aber gering. Die Temperaturen erreichen hochsommerliche 28 bis 35 Grad. Die Temperaturen zurzeit in Toblach 15 Grad, Auer und Naturns 20 und Vilnius 17 Grad.
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3: Guten Tag, wünscht Barbara Widaut aus der Landesverkehrsmeldezentrale. Auf der Brenner Autobahn in Richtung Norden zwischen Brixen und dem Brenner, LKW-Stau wegen starken Verkehrs. Gute Fahrt!

0: Hallo, hallo. Ja, der hat für mich gerade jetzt in der Früh die Begrüßung übernommen. Limo und die alte Seele. Einen schönen heutigen. Guten Morgen, Südtirol.
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0: Die Morgen schon noch bis 10 heute. Ja, wir begleiten euch da natürlich weiter, auch entlang des Vormittags dann. Mit allem, was dazugehört. Prince zum Beispiel, Enrique Iglesias. Ja, natürlich, schmeckt nämlich schon voll nach Sommer jetzt dieser Tage. Three Doors Down oder auch Alex Warren ist noch mit dabei. Was heute der 26. Mai für uns so an Besonderheiten, ja, mit dem Blick aufs Kalenderblatt für uns bereithält, besprechen wir gleich. Und unser Thema in dieser halben Stunde ist noch Soja.
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0: Also dranbleiben.

0: Eureka! Und du, Alcarazon, das ist die Antenne. Einen wunderbaren heutigen Dienstagmorgen. Was gab's denn bei euch jetzt in der Früh schon heute? Ja, zum Start in den Morgen vielleicht so Porridge oder dazu ein bisschen was Gesundes, zum Beispiel mit Soja schon am Morgen. Ja, das kann schon aus sein. Denn die Vielfalt an Sojaprodukten, die ist schier unersetzlich. Ja, da gibt's nämlich ganz, ganz viel. Und richtig viele haben da in vergangenen Jahren überhaupt erst den Weg ins Regal und damit auch in unsere Küche gefunden. Zum Beispiel in Form von Tofu, in vegetarischen und veganen Gerichten oder als Ersatzprodukt sowie als Milchalternative. Soja ist eine sehr gute pflanzliche Proteinquelle und liefert B-Vitamine, Eisen und Ballaststoffe. Aber nicht alle sind von der Pflanze und ihren Inhaltsstoffen begeistert. Ja, welche Nachteile Soja hat und haben und ob da etwas dran ist. Darüber hat Sandra Hofer mit Verbraucherzentrale Hessen gesprochen.
1: Viele Menschen feiern Soja als gesunde Ernährungsoption und idealen Fleischersatz. Kritische Meinungen gibt es aber auch, sagt Stella Glogowski von der Verbraucherzentrale Hessen.
2: Es gibt verschiedene Behauptungen. Einmal Sojakonsum schadet der Schilddrüse oder sei schädlich bei Brustkrebs oder Soja führe zu einer Verweiblichung bei Männern wegen der enthaltenen Isoflavone. Das sind natürliche Pflanzenstoffe, die in Soja vorkommen und im Hormon Östrogen ähneln.
1: Wie so oft im Netz wird vieles größer gemacht, als es tatsächlich ist. Ein genauer Blick zeigt nämlich, die Realität ist deutlich weniger dramatisch.
2: Soja und Sojaprodukte in üblichen Mengen, also wenn man am Tag zum Beispiel 100 Gramm Tofu und noch ein Glas Sojadrink zu sich nimmt, sind nach wissenschaftlichen Erkenntnissen unbedenklich. Das gilt auch während und nach einer Brustkrebserkrankung und es gibt kein Risiko einer Verweiblichung bei Männern. Aber Vorsicht bei Jodmangel und gleichzeitigem Verzehr von Isoflavon-Supplementen oder sehr hohem Sojakonsum. Das kann die Schilddrüsenfunktion beeinträchtigen.
1: Also von Nahrungsergänzungsmitteln mit großen Mengen an Isoflavonen wird abgeraten, weil Überdosierung nie eine gute Idee ist und es keine gesicherten Vorteile gibt. Zusammengefasst lässt sich sagen, Soja und Sojaprodukte können
2: problemlos Teil der Ernährung sein, denn sie liefern hochwertiges Protein, Ballaststoffe, Vitamine und Mineralstoffe. Wichtig wie immer, sich vielseitig ernähren und auf eine gute Jodversorgung achten.
0: Wie halt immer und bei allem eigentlich, ob Tofu, Sojadrink oder Edamame, wichtig ist wie so oft die richtige Menge und eine ausgewogene Ernährung. Und am Ende gilt, nicht jeder Trend ist automatisch ein schlechter Trend, aber hinschauen lohnt sich auf jeden Fall.
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0: 8:45 in der Früh. Schön, dass vielleicht auch gerade jetzt verspätetes Frühstücken

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schönen heutigen 26. Mai. Das ist die Antenne heute in der Früh. Und auch wenn Halloween zum Beispiel weit entfernt liegt, ist heute dennoch der 26. Mai kein normaler Dienstag, sondern es ist der Welt-Dracula-Tag. Ja, sogar die Horror- und Halloween-Ikone Dracula hat seinen eigenen, ja, ganz besonderen Tag. Mit einem Gruselauftritt, eben heute zum 26. Mai. Da lohnt es sich noch einmal, Bram Stokers Buch hervorzukramen oder das filmische Meisterwerk von Francis Ford Coppola mit Keanu Reeves, dürfte es eigentlich sein, der dort Dracula spielt, glaube ich. Ja? Ja. Könnte man sich heute zum Welt-Dracula-Tag nochmal zu Gemüte führen. Außerdem haben wir heute den Welttag des Papierfliegers. Ja, da kursieren ja besondere Feiertage natürlich auch immer in unserem Kalenderplatz. Und der Weltpapierfliegertag ist halt einfach so ein besonderer Tag. Ein kurioser. Aber sind wir uns mal ehrlich, jede und jeder von uns hat zum Papierflieger schon mal gebaut. Und ist das nicht lässig, wenn man da einfach ein Blatt Papier nimmt, egal wie groß, wie klein, richtig zusammenfaltet und zack, auf einmal fliegt das Teil? Ich finde schon. Das hat immer mega Spaß gemacht. Ja. Muss man direkt irgendwie Blatt Papier holen jetzt. Ja, ja, bisschen zusammenlegen und die Fingerfertigkeit nochmal prüfen. Vielleicht erinnern wir uns ja auch noch an das letzte Mal, als wir so einen Papierflieger gebaut haben. Mal schauen, wie weit er fliegt heute noch. Und wir haben heute noch den Tag der Farbe Grau. Und da wird sich jetzt natürlich sofort gestritten. Grau, ist das überhaupt eine Farbe? Nein, ist es tatsächlich nicht. Grau liegt nämlich irgendwo zwischen Schwarz und Weiß und ist deshalb eigentlich, genau gesehen, gar nicht mal eine Farbe. Aber vielleicht genau deswegen braucht sie auch einen Welttag. Und denken wir mal, wie viel ist denn heute grau?

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1: Netanyahu ordnet Verstärkung der israelischen Angriffe im Libanon an. Hitzewelle in Südtirol hält weiter an. Das Wetter heute sonnig und heiß.
0: Redakteurin im Studio, Hannelore Plunger.
1: Einen schönen guten Morgen. Trotz offizieller Waffenruhe droht der Konflikt zwischen Israel und der Hisbollah zu eskalieren. Israels Premier Netanyahu kündigte an, die Angriffe gegen die libanesische Miliz zu verstärken. Das Ziel sei, die Hisbollah zu zerschlagen. Er begründete den Schritt mit Drohnenattacken, die die Hisbollah zuletzt gegen Israel ausgeführt habe. Gestern wurden bei israelischen Luftangriffen im Süden des Libanon mindestens 3 Menschen getötet. Die Hisbollah griff nach eigenen Angaben erneut Militäreinrichtungen in Israel an. Auch sie begründete ihre Angriffe mit Verstößen gegen die Waffenruhe durch die Gegenseite. Nordkorea hat nach Angaben der südkoreanischen Militärführung ein nicht näher identifiziertes Flugobjekt vor seiner Westküste abgefeuert. Ob es sich um eine ballistische Rakete gehandelt hat, wird derzeit vom Generalstab in Seoul untersucht. Es wäre den Angaben nach Nordkoreas insgesamt 8. ballistischer Raketentest in diesem Jahr. Zuletzt hatte das Land am 19. April mehrere Kurzstreckenraketen abgefeuert. Frankreich hat gestern den heißesten Tag im Monat Mai seit Beginn der Aufzeichnungen registriert und für heute noch höhere Temperaturen von 33 bis 36 Grad vorhergesagt. Auch in anderen Ländern Europas wurden im Mai bereits ungewöhnlich hohe Temperaturen gemessen. In Österreich hält auch in den nächsten Tagen noch eine Hitzewelle mit Temperaturen von über 30 Grad in vielen Teilen des Landes an. Gestern hatte Großbritannien einen neuen Rekord für den heißesten Tag im Mai aufgestellt. In Heathrow in der Nähe von London zeigte das Thermometer 33,5 Grad an. In Spanien sagte der Wetterdienst für den Zeitraum von morgen bis Freitag Temperaturen von 36 bis 38 Grad voraus. Das italienische Gesundheitsministerium hat für die kommenden Tage neue Hitzewarnungen ausgegeben. Für heute wurde die Warnstufe in 11 Städten erhöht, darunter auch in Bozen, wo die zweithöchste Stufe orange gilt. Die Bevölkerung wird aufgerufen, direkte Sonne zu meiden, ausreichend zu trinken und körperliche Anstrengungen zu reduzieren. In Bozen werden heute bis zu 35 Grad erwartet. Laut dem Landesmeteorologen Dieter Peterlin ist das der vorläufige Höhepunkt des heißen Hochdruckwetters. Doch auch in den Tagen danach gehen die Temperaturen höchstens um 1 bis 2 Grad zurück. Bis zum Monatsende bleibt es in Südtirol auf jeden Fall hochsommerlich heiß. Bereits heute sollte der Untersuchungsrichter im Fall des illegalen Müllhandels seine Entscheidung über eine mögliche Enthaftung von Andreas Dabeiner oben an der Gesellschaft Leg und weiteren Personen treffen. Sie alle sitzen in verschiedenen Gefängnissen in U-Haft. Im Rahmen der Operation Alpenkohle wird insgesamt gegen 19 Personen ermittelt. Ihnen wird grenzüberschreitender Handel mit illegalem Müll bzw. Mittäterschaft durch Unterlassung vorgeworfen. Flavio Ruffini, der Direktor der Landesumweltagentur, hat beim gestrigen Garantieverhör von seinem Recht Gebrauch gemacht, die Aussage zu verweigern. Die Nachfrage aus dem Ausland nach Ferienimmobilien in der Region Trentino-Südtirol wächst kräftig. Vor allem die Provinz Bozen verzeichnet einen deutlichen Sprung. Die Zahl der Anfragen stieg dort 2025 um mehr als 90% gegenüber dem Vorjahr. Südtirol punktet laut der Analyse insbesondere im Premium-Segment die Lage rund um die Dolomiten sowie mit hoher Dichte an Dienstleistungen. Die Provinz Trient bleibt dennoch der wichtigste Anziehungspunkt für internationale Käufer und vereint mehr als die Hälfte aller Anfragen auf sich. Besonders gefragt sind alpine Orte und kleinere Berggemeinden abseits der großen Städte. Zu den meistgesuchten Orten zählen unter anderem Brenner, Schnals, Treville, Riva del Garda und Trient. Das waren die aktuellen Themen zur Stunde.
2: Zur folgenden Stunde, da schauen wir jetzt auch noch mal ganz genau aufs heutige Dienstagswetter mit unserem Meteorologen. Die Aussichten zum Dienstag, aber auch auf die nächsten Tage. Philipp Dattarotti.
3: Guten Morgen vom Wetterdienst. Am vergangenen Pfingstwochenende wurden im Ätschtal knapp 35 Grad gemessen und auch in den kommenden Tagen setzt sich die ungewöhnlich frühe Hitze fort. Heute steigen die Temperaturen noch eine Spur an und auch in der zweiten Wochenhälfte sind Höchstwerte bis 33 oder 34 Grad zu erwarten. Dazu gibt es jeweils viel Sonnenschein und insgesamt auch recht stabile Verhältnisse. Heute am Nachmittag steigt die Gewitterneigung nur leicht an. Morgen werden örtliche Gewitter dann vorübergehend etwas wahrscheinlicher.
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4: Guten Morgen aus der Landesverkehrsmeldezentrale. Schnelle Straße Mebo. In Richtung Bozen zwischen Gargazon und Philippian staute sich wegen Arbeiten. Brenner Autobahn. Richtung Nord zwischen Bozen Süd und Sterzing. Lkw-Stau wegen Überlastung. Auch für den Leichtverkehr kann es zu Verzögerungen kommen. Allen unterwegs, gute Fahrt.
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2: Einen schönen Vormittag ins Land. 6:09. Ja, über die Hitze wissen wir schon Bescheid. Über das, was also die nächsten Tage so ansteht, ebenfalls. Sportlich? Da fehlt uns noch das ein oder andere. Vor allem vom langen Pfingstwochenende, da war nämlich richtig viel los. Die wichtigsten Infos, Giro, Formel 1, Fußball und so weiter, holen wir uns gleich, nämlich in unserem Info-Update rund um die Welt des Sports im Ticker gleich um 8:15. Zuvor, da wird noch richtig in den Vormittag gerockt. Mit Volbeat. Time will heal. Gleiche Mix dazu, David Guetta, U2 sind auch noch mit dabei. Schönen Dienstag, City Roll.

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1: Ein intensives, sportliches Wochenende. Das liegt da auch hinter uns. Ein verlängertes Sportwochenende. Petra Farkas.
2: Einen schönen guten Morgen. Italien ist bei der Eishockey-WM in der Schweiz aus der Top-Division abgestiegen. Im entscheidenden letzten Gruppenspiel verlor das Blue-Team klar mit 1:5 gegen Slowenien und verpasste damit den Klassenerhalt. Ein Sieg hätte gereicht, um Slowenien noch zu überholen. Für Italien endet damit eine enttäuschende WM. Gegen Top-Teams wie Kanada und Schweden war man klar unterlegen. In anderen Spielen zeigte die Mannschaft zwar Kampfgeist, holte aber zu wenig Punkte. Vor allem gegen Dänemark wäre mehr möglich gewesen. Die WM 2027 in Deutschland findet nun ohne die Azuri statt. Novak Djokovic hat bei den French Open trotz Startschwierigkeiten die erste Runde überstanden. Der Serbe besiegte den Franzosen Giovanni Betsy Verikar nach 4 Sätzen. Für Jannik Sinner beginnt das Turnier heute. Der Weltranglistenerste jagt in Roland Garros seinen ersten Titel und trifft zum Auftakt auf den kaum bekannten Franzosen Clément Tabour. Tabour war ursprünglich nicht einmal fürs Hauptfeld vorgesehen. Erst durch den verletzungsbedingten Rückzug von Lorenzo Musetti rückte Stan Wawrinka direkt ins Hauptfeld nach, wodurch eine Wildcard frei wurde, die Tabour erhielt. So sparte sich der 26-Jährige die Qualifikation. Der Franzose absolvierte erst 5 ATP-Matches und stand bislang nur einmal in einem Grand-Slam-Hauptfeld, vor einem Jahr in Paris, wo er nach erfolgreicher Qualifikation in Runde 1 ausschied. Gegen einen Top-50-Spieler hat Tabour noch nie gespielt. Noch offen ist die genaue Ansetzung des Spiels. Vieles spricht dafür, dass Sinner in der Night-Session ab 20.15 Uhr spielen wird. Und nach der verpassten Qualifikation für die Champions League müssen bei AC Milan Trainer Massimiliano Allegri und Sportdirektor Iguitari den Verein nach nur einer Saison verlassen. Auch der bisherige CEO Giorgio Forlani und der technische Direktor Geoffrey Moncada müssen gehen. Milan brach in der Schlussphase der Saison ein und rutschte am Sonntag mit einer 1:2 Heimniederlage gegen Cagliari noch auf Rang 5 ab. Gestern schließlich entschied der Club-Eigentümer, Milans gesamte sportliche Führung auszutauschen.
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2: Einen ganz besonderen Live-Moment aus dem fernen Jahr 1957 holen wir uns heute. Jerry Lee Lewis, der hat im Hammersmith Apollo in der Konzerthalle in London 1989 einen Song aufgenommen, zu einer Zeit, als Jerry Lee Lewis längst Kultstatus hatte, nämlich als

Rock'n'Roll Gott, kann man eigentlich sagen. Ja, neben Elvis ist er einer, der die Bühne sofort einnimmt, wenn er eben diesen Song anstimmt. Der hat den Rock'n'Roll übrigens auch nachhaltig verändert, vor allem, weil auch dieser Song nach wie vor heute ja wahnsinnig bekannt ist. Kompromisslos, vor allem durch die Klaviersounds und die Energie, die er da rumbringt. Aus dem Jahr 1989, Great Balls of Fire, live aus London. Hier ist Jerry Lee Lewis. 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
0: Zum heutigen 26. Mai. Es ist 9:30 in der Früh. Schönen guten Morgen.
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2: Mit Hannelore Plunger einen schönen Vormittag. Die Nachfrage aus dem Ausland nach Ferienimmobilien in der Region Trentino-Südtirol wächst kräftig. Vor allem die Provinz Bozen verzeichnet einen deutlichen Sprung. Die Zahl der Anfragen stieg dort 2025 um mehr als 90% gegenüber dem Vorjahr. Das Land Südtirol und die Provinz Trient arbeiten gemeinsam an mehr Sicherheit am Arbeitsplatz. Mit einem Einvernehmensprotokoll wurden die weiteren Schritte festgelegt. Ein Brand in einer Transformatorenstation hat gestern Abend zu einem Stromausfall im Gemeindegebiet von Welschnofen geführt. Der Brand konnte rasch unter Kontrolle gebracht werden. Zum Sport. Der VfL Wolfsburg ist zum ersten Mal in der Vereinsgeschichte aus der Fußball-Bundesliga abgestiegen. Die Niedersachsen verloren das Relegationsrückspiel beim SC Paderborn mit 1:2 nach Verlängerung. Mehr dazu im Infoblock um 10. Und nun zum Wetter. In Südtirol scheint wieder verbreitet die Sonne. Zunächst ist der Himmel wolkenlos. Im Laufe des Nachmittags werden die Quellwolken im Vergleich zu den Vortagen zwar etwas größer. Die Gewitterneigung bleibt aber gering. Die Temperaturen erreichen hochsommerliche 28 bis 35 Grad. Die Temperaturen zurzeit in Welsberg 19 Grad, Schlanders und Kaltern 23 und Sarntein 20 Grad.
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3: Guten Morgen aus der Landesverkehrsmeldezentrale. Schnellstraße Mebo. In Richtung Bozen zwischen Gargazon und Filbian staute sich wegen Arbeiten. Brenner Autobahn. Richtung Nord zwischen Bozen Süd und Sterzing. Lkw-Stau wegen Überlastung. Auch für den Leichtverkehr kann es zu Verzögerungen kommen. Allen unterwegs. Gute Fahrt.
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0: Einen schönen guten Morgen und einen feinen Vormittag mittlerweile schon an diesem falschen Montag. Ja, wir starten da in diese neue Woche. Viel zu tun, weil es ist eine kurze Woche. Der Montag, der fehlt uns ein bisschen. Allerspätestens am Freitag merken wir es dann. Aber dann ist auch schon wieder egal, denn irgendwie freuen wir uns dann schon auf das nächste, vielleicht ein verlängerte Wochenende. Ja, wir erinnern euch das ja gerne dran, dass der Dienstag schon wieder Feiertag ist. Mhm, ja. Vielleicht also die ein oder anderen, die da am Montag mal eine Brücke spannen.
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0: Aber so weit wollen wir noch nicht denken. Wir bleiben jetzt erst einmal noch beim heutigen Dienstagmorgen und nehmen den in Angriff.
5: Jason.

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3: Ja, was ist in Südtirol heute zum Dienstag? Los, wo können wir da hin? Wo geht denn was heute? Sandra Hofer.
4: Schönen Dienstag ins Land, guten Wochenstart und hallo Simon. Im Weingut Klaus Lentsch in Eppan geht's los, dort wird heute Theater gespielt. Wild Wild Man erzählt die Geschichte von Peter Wöth, einem Mann, der im Dorf als stark, wohlhabend, aber auch als unberechenbar galt. Rund um ihn ranken sich Mythen und eine dunkle Legende, die jetzt auf der Bühne neu erzählt wird. Zu sehen heute um 20.30 Uhr im Weingut Klaus Lentsch in St. Pauls. In Bozen hingegen gibt's heute den Moon Talk mit dem international erfolgreichen Designer und Künstler Luca Zanotto aus Brixen. Im Gespräch geht's um Kreativität, Design und seine Arbeiten für Marken wie Apple oder Google. Start ist um 19 Uhr im Parkhotel Mondschein. Wer selbst kreativ werden will, ist heute in Bad Schins richtig. Im Schreibmaschinenmuseum Peter Mitterhofer wird Papier geschöpft. Aus Altpapier entsteht neues, handgemachtes Papier. Ein Erlebnis für die ganze Familie, bei dem man selbst mit anpacken kann. Um 17 Uhr geht's los. Und für alle Filmfans gibt's im Bruneck ein besonderes Kinoerlebnis. Die Legende des Wüstenkindes erzählt die Geschichte eines Mädchens, das einem uralten Geheimnis in der Sahara auf die Spur kommt. Zwischen Wüste, Legende und Abenteuer. Zu sehen heute um 17.30 Uhr im Odeon Cine Center in Bruneck.
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0: New Radicals am heutigen 26. Mai. Und dass wir im Mai über 35 Grad und Hitzewarnungen sprechen, das ist schon eher was für den August. Hätte ich mir tatsächlich jetzt einmal noch nicht gedacht. Aber Philipp Tartarotti, unser Meteorologe im Landeswetterdienst, ist bei uns im Studio und der spricht davon. Guten Morgen.
1: Grüß Gott, guten Morgen.
0: Ja, heute strahlend sonnig auch weiterhin, Philipp, gell?
1: Ja, das kräftige Hoch bleibt weiterhin wetterbestimmend und sorgt auch heute wieder für viel Sonnenschein. Am Nachmittag bilden sich zwar etwas größere Quellwolken, die Gewitterneigung steigt aber nur leicht an.
0: Ja, und das ist nicht nur ein warmes Frühlingsfinale, sondern das ist schon eine Hitze. Wie heiß wird es denn heute wieder?
1: Ja, die Temperaturen legen im Vergleich zu den letzten Tagen noch leicht zu. Es sind Höchstwerte von knapp 30 bis gut 35 Grad zu erwarten.
0: Und die nächsten Tage, da geht's ähnlich weiter.
1: Im Morgen wird das Hoch vorübergehend etwas schwächer und die Luftmassen labiler. Damit werden die Quellwolken im Tagesverlauf größer und am Nachmittag bilden sich ein paar Gewitter. Ab Donnerstag wird es dann wieder stabiler und Gewitter bleiben die Ausnahme.

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In 5 Minuten, da haben wir es 10 Uhr in der Früh, einen schönen guten Morgen. Das ist die Antenne heute in der Früh, beziehungsweise das war die Morgenshow. Ja, wir haben euch heute in der Früh sehr gerne wieder aufgeweckt und mitgenommen von 7:30 bis 10. Morgen, da hören wir uns selbstverständlich wieder, dann zur Mitte der Woche schon. Ja, Mittwochmorgen, freue mich natürlich auch, wenn ihr morgen wieder einschaltet und dabei seid. Bis dahin noch einen schönen heutigen, wenn auch heißen Dienstag. Sucht euch da vielleicht ein kühles Plätzchen. Jetzt noch im Mai. Zahlt sich aus. Brav bleiben und tschüss von eurem Simon.

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1: Netanyahu ordnet Verstärkung der israelischen Angriffe im Libanon an. Die Nachfrage aus dem Ausland nach Ferienimmobilien in der Region Trentino-Südtirol wächst kräftig. Das Wetter heute in Südtirol sonnig und heiß.
0: Redakteurin im Studio Hannelore Plunger.
1: Einen schönen Vormittag. Trotz offizieller Waffenruhe droht der Konflikt zwischen Israel und der Hisbollah zu eskalieren. Israels Premier Netanyahu kündigte an, die Angriffe gegen die libanesische Miliz zu verstärken. Das Ziel sei, die Hisbollah zu zerschlagen. Er begründete den Schritt mit Drohnenattacken, die die Hisbollah zuletzt gegen Israel ausgeführt habe. Gestern wurden bei israelischen Luftangriffen im Süden des Libanon mindestens 3 Menschen getötet. Die Hisbollah griff nach eigenen Angaben erneut Militäreinrichtungen in Israel an. Auch sie begründete ihre Angriffe mit Verstößen gegen die Waffenruhe durch die Gegenseite. Die Nachwirkungen des Ölpreisschocks infolge des Irankrieges der USA und Israels dürften die Europäische Zentralbank zu einer Anhebung des Leitzinses bewegen. Aus heutiger Sicht halte sie eine Zinserhöhung im Juni für nötig, sagte EZB-Direktorin Isabel Schnabel in einem Interview. Der EZB-Rat entscheidet am 11. Juni über den Leitzins. Die meisten Experten rechnen dann mit einer ersten Zinserhöhung in diesem Jahr. Weitere Schritte könnten folgen. Schnabel betonte, man habe es mit einem negativen Angebotsschock zu tun, eine Situation, die für Zentralbanken stets ein Dilemma bedeute. Frankreich hat gestern den heißesten Tag im Monat Mai seit Beginn der Aufzeichnungen registriert und für heute noch höhere Temperaturen von 33 bis 36 Grad vorhergesagt. Auch in anderen Ländern Europas wurden im Mai bereits ungewöhnlich hohe Temperaturen gemessen. In Österreich hält auch in den nächsten Tagen noch eine Hitzewelle mit Temperaturen von über 30 Grad in vielen Teilen des Landes an. Gestern hatte Großbritannien einen neuen Rekord für den heißesten Tag im Mai aufgestellt. In Heathrow in der Nähe von London zeigte das Thermometer 33,5 Grad an. In Spanien sagte der Wetterdienst für den Zeitraum von morgen bis Freitag Temperaturen von 36 bis 38 Grad voraus. Das italienische Gesundheitsministerium hat für die kommenden Tage neue Hitzewarnungen ausgegeben. Für heute wurde die Warnstufe in 11 Städten erhöht. Die Nachfrage aus dem Ausland nach Ferienimmobilien in der Region Trentino-Südtirol wächst kräftig. Vor allem die Provinz Bozen verzeichnet einen deutlichen Sprung. Die Zahl der Anfragen stieg dort 2025 um mehr als 90% gegenüber dem Vorjahr. Südtirol punktet laut der Analyse insbesondere im Premium-Segment, die Lage rund um die Dolomiten sowie mit hoher Dichte an Dienstleistungen. Die Provinz Trient bleibt dennoch der wichtigste Anziehungspunkt für internationale Käufer und vereint mehr als die Hälfte aller Anfragen auf sich. Besonders gefragt sind alpine Orte und kleinere Berggemeinden abseits der großen Städte. Zu den meistgesuchten Orten zählen unter anderem Brenner, Schnals, Treville, Riva del Garda und Trient. Das Land Südtirol und die Provinz Trient arbeiten gemeinsam an mehr Sicherheit am Arbeitsplatz. Mit einem Einvernehmensprotokoll wurden die weiteren Schritte festgelegt. Ein gemeinsam abgestimmtes Vorgehen soll dabei helfen, die Unfallzahlen in der Region, die im italienweiten Vergleich weiterhin relativ hoch sind, zu senken. Konkret sind gemeinsame Koordinierungstreffen mit halbjährlicher Frequenz sowie die Einrichtung von einer technischen Arbeitsgruppe geplant, die mindestens 3-mal jährlich zusammentritt, um spezifische Themen zu vertiefen. Vorgesehen ist auch der kontinuierliche Austausch von Fachwissen bei der Ausarbeitung der jeweiligen Landespräventionspläne sowie die Abstimmung ihrer Inhalte. Ein Brand in einer Transformatorenstation hat gestern Abend zu einem Stromausfall im Gemeindegebiet von Welschenhofen geführt. In einer Trafostation der örtlichen Liftanlage war gegen 21.30 Uhr aus bisher ungeklärter Ursache ein Feuer ausgebrochen. Der Brand führte umgehend zu einer großflächigen Stromausfall in der Gemeinde. Der Brand konnte rasch unter Kontrolle gebracht werden. Im Einsatz standen die Freiwilligen Feuerwehren von Welschenhofen, Karasee und Steinick.
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1: Der VfL Wolfsburg ist zum ersten Mal in der Vereinsgeschichte aus der Fußball-Bundesliga abgestiegen. Die Niedersachsen verloren das Relegationsrückspiel beim SC Paderborn mit 1:2 nach Verlängerung. Das Hinspiel am vergangenen Donnerstag hatte 0:0 geendet. Für Paderborn, den dritten der Zweitligasaison, ist es der dritte Oberhausaufstieg nach 2014 und 2019. Das waren die aktuellen Themen zur Stunde.
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1: In Südtirol scheint wieder verbreitete Sonne, zunächst ist der Himmel wolkenlos. Im Laufe des Nachmittags werden die Quellwolken im Vergleich zu den Vortagen zwar etwas größer, die Gewitterneigung bleibt aber gering. Die Temperaturen erreichen hochsommerliche 28 bis 35 Grad. Die Wettervorschau. Am Mittwoch wird es etwas labiler, im Tagesverlauf bilden sich größere Quellwolken und einzelne Regenschauer und Gewitter sind die Folge. Der Donnerstag verläuft sonnig mit ein paar Quellwolken, am Nachmittag es bleibt meist trocken. Auch am Freitag scheint verbreitet die Sonne. Am Samstag gibt es voraussichtlich einen Wechsel aus Sonne, Wolken und örtlichen Regenschauern oder Gewittern.
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2: Einen schönen Vormittag aus der Landesverkehrsmeldezentrale. Ich bin Deborah Gärtner. Brenner Autobahn. In Richtung Norden zwischen Neumarkt und Sterzing LKW-Stau wegen Überlastung. Auch für den Leichtverkehr gibt es Probleme. Auf der Pustertaler Staatsstraße in Richtung Brixen zwischen Oberfintel und Schaps Stau wegen Überlastung. Auf der Finchgauer Staatsstraße zwischen Kastelbell und Schaars Stau wegen einer Baustelle. Allen unterwegs eine angenehme und sichere Fahrt.
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1: Mit Hannelore Plunger einen schönen Vormittag. Das anhaltende Sommerwetter hat für einen frühen Start in die Hüttensaison auf Südtirols Almen gesorgt. Viele Hütten konnten wegen der Witterungsverhältnisse bereits öffnen und waren am vergangenen Wochenende gut besucht. Das Land Südtirol und die Provinz Trient arbeiten gemeinsam an mehr Sicherheit am Arbeitsplatz. Mit einem Einvernehmensprotokoll wurden die weiteren Schritte festgelegt. Ein Brand in einer Transformatorenstation hat gestern Abend zu einem Stromausfall im Gemeindegebiet von Welschnofen geführt. Der Brand konnte rasch unter Kontrolle gebracht werden. Zum Sport. Die Schlusswoche des Giro d'Italia ist traditionell jedes Jahr die schwerste der Italien-Rundfahrt. So auch heuer. In den verbleibenden 6 Tagen des Corsa Rosa folgt ein Highlight auf das andere. Mehr dazu in den Nachrichten zur folgenden Stunde. Und nun zum Wetter. In Südtirol scheint wieder verbreitet die Sonne. Zunächst ist der Himmel wolkenlos. Im Laufe des Nachmittags werden die Quellwolken im Vergleich zu den Vortagen zwar etwas größer. Die Gewitterneigung bleibt aber gering. Die Temperaturen erreichen hochsommerliche 28 bis 35 Grad. Die Temperaturen zurzeit in Babian 24 Grad, Naturns und Brandzoll 25 und Sand in Taufers 21 Grad.
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2: Einen schönen Vormittag aus der Landesverkehrsmeldezentrale. Ich bin Deborah Gartner. Brenner Autobahn. In Richtung Norden zwischen Neumarkt und Sterzing LKW-Stau wegen Überlastung. Auch für den Leichtverkehr gibt es Probleme. Auf der Pustertaler Staatsstraße in Richtung Brixen zwischen Oberfintel und Schaps Stau wegen Überlastung. Auf der Finchgauer Staatsstraße zwischen Kastelbell und Schaars Stau wegen einer Baustelle. Allen unterwegs eine angenehme und sichere Fahrt.

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6: Tote und Verletzte nach russischen Luftschlägen. Früher Start in die Hüttensaison. Das Wetter heute in Südtirol sonnig und heiß.
5: Redakteurin im Studio Hannelore Plunger.
6: Einen schönen Vormittag. Bei schweren russischen Luftangriffen ist gestern Abend laut ukrainischen Behörden im Osten des Landes mindestens ein Mensch getötet worden. 15 weitere wurden verletzt. In der Hafenstadt Odessa sei ein Infrastrukturobjekt durch Beschuss zerstört worden, hieß es. Russland meldete in der Nacht auf heute den Abschuss von Flugkörpern über der Region Leningrad. Weitere Details wurden nicht bekannt. Ungeachtet heftiger russischer Drohungen mit systematischen Angriffen auf Kiew wollen sich die Ukraine und die Vertretung der Europäischen Union in Kiew nicht einschüchtern lassen. Auch ohne die USA sind die europäischen NATO-Staaten nach einer Greenpeace-Untersuchung Russland in wesentlichen militärischen Kategorien zahlenmäßig überlegen. Zudem investieren die europäischen NATO-Staaten zusammen mit Kanada mehr in ihre Streitkräfte als Russland, heißt es in der vorgelegten Greenpeace-Studie. Im vergangenen Jahr hätten die europäischen Verbündeten und Kanada zusammen rund 626 Milliarden US-Dollar ausgegeben. Russland dagegen habe 190 Milliarden US-Dollar ausgegeben. Besonders deutlich zeige sich die europäische Überlegenheit bei Kampfflugzeugen. Die Nachwirkungen des Ölpreisschocks infolge des Irankriegs der USA und Israels dürften die Europäische Zentralbank zu einer Anhebung des Leitzinses bewegen. Aus heutiger Sicht halte sie eine Zinserhöhung im Juni für nötig, sagte EZB-Direktorin Isabel Schnabel in einem Interview. Der EZB-Rat entscheidet am 11. Juni über den Leitzins. Die meisten Experten rechnen dann mit einer ersten Zinserhöhung in diesem Jahr. Weitere Schritte könnten folgen. Schnabel betonte, man habe es mit einem negativen Angebotsschock zu tun, eine Situation, die für Zentralbanken stets ein Dilemma bedeutet. Das anhaltende Sommerwetter hat für einen frühen Start in die Hüttensaison auf Südtirols Almen gesorgt. Viele Hütten konnten wegen der Witterungsverhältnisse bereits öffnen und waren am vergangenen Wochenende gut besucht. Neben Touristen aus Deutschland, Österreich und der Schweiz zog es bei Temperaturen über 30 Grad auch viele Südtiroler in die Berge. Davon profitierten jene Hütten, die bereits geöffnet haben. Das Land Südtirol und die Provinz Trient arbeiten gemeinsam an mehr Sicherheit am Arbeitsplatz. Mit einem Einvernehmensprotokoll wurden die weiteren Schritte festgelegt. Ein gemeinsam abgestimmtes Vorgehen soll dabei helfen, die Unfallzahlen in der Region, die im italienweiten Vergleich weiterhin relativ hoch sind, zu senken. Konkret sind gemeinsame Koordinierungstreffen mit halbjährlicher Frequenz sowie die Einrichtung von einer technischen Arbeitsgruppe geplant, die mindestens dreimal jährlich zusammentritt, um spezifische Themen zu vertiefen. Ein Brand in einer Transformatorenstation hat gestern Abend zu einem Stromausfall im Gemeindegebiet von Welschnofen geführt. In einer Trafostation der örtlichen Liftanlage war gegen 21.30 Uhr aus bisher ungeklärter Ursache ein Feuer ausgebrochen. Der Brand führte umgehend zu einem großflächigen Stromausfall in der Gemeinde. Der Brand konnte rasch unter Kontrolle gebracht werden.
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6: Die Schlusswoche des Giro d'Italia ist traditionell jedes Jahr die schwerste der Italien-Rundfahrt, so auch heuer. In den verbleibenden 6 Tagen des Corsa Rosa folgt ein Highlight auf das andere. Heute wartet eine Schweizer Etappe im Tessin auf den Giro Tross. Topfavorit Jonas Vingegaard trägt das rosa Trikot des Gesamtführenden. Zweiter ist der Portugiese Afonso Eulalio. Bester Italiener ist Giulio Pellizzari als Sechster. Das waren die aktuellen Themen zur Stunde.
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6: In Südtirol scheint wieder verbreitete Sonne. Zunächst ist der Himmel wolkenlos. Im Laufe des Nachmittags werden die Quellwolken im Vergleich zu den Vortagen zwar etwas größer, die Gewitterneigung bleibt aber gering. Die Temperaturen erreichen hochsommerliche 28 bis 35 Grad. Die Wettervorschau. Am Mittwoch wird es etwas labiler. Im Tagesverlauf bilden sich größere Quellwolken und einzelne Regenschauer und Gewitter sind die Folge. Der Donnerstag verläuft sonnig mit ein paar Quellwolken. Am Nachmittag es bleibt meist trocken. Auch am Freitag scheint verbreitet die Sonne. Am Samstag gibt es voraussichtlich einen Wechsel aus Sonne, Wolken und örtlichen Regenschauern oder Gewittern.
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7: Aus der Landesverkehrsmeldezentrale begrüßt Sie Barbara Widot. Auf der Brenner Autobahn in Richtung Norden zwischen Bozen Süd und Brixen LKW-Stau. Sowie immer in Richtung Norden zwischen Neumar und Bozen Süd 4 km Stau wegen starken Verkehrs. Auf der Finchgauer Stadtstraße zwischen Latsch und Kastelbell Kolonnenverkehr und Stau wegen Arbeiten. Auf der Stadtstraße bei Pontives Einbahnregelung wegen Asphaltierungsarbeiten. Gute Fahrt!
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1: Mit Hannelore Plunger einen schönen Tag. Der Tag der großen Brennerblockade am 30. Mai rückt näher und die große Informationskampagne von allen Seiten zeigt Wirkung. Reisende scheinen sich an die Sperre anzupassen. Viele Gäste haben ihre Buchungen einen Tag nach vorne oder nach hinten verlegt. Das Land Südtirol und die Provinz Trient arbeiten gemeinsam an mehr Sicherheit am Arbeitsplatz. Mit einem Einvernehmensprotokoll wurden die weiteren Schritte festgelegt. Die Nachfrage nach Beratungsangeboten speziell für Männer nimmt in Südtirol spürbar zu. Die Caritas reagiert darauf und erweitert ihre Männerberatung. Neben den bisherigen Standorten in Bozen, Meran und Brixen wird es das Angebot künftig auch in Schlanders geben. Zum Sport. Heute um 20.15 Uhr beginnen für Yannick Sinner die French Open. Er trifft auf Frankreichs Außenseiter Clément Tabur. Mehr dazu in den Nachrichten zur vollen Stunde. Und nun zum Wetter. In Südtirol scheint verbreitet die Sonne. Zunächst ist der Himmel wolkenlos. Im Laufe des Nachmittags werden die Quellwolken im Vergleich zu den Vortagen zwar etwas größer. Die Gewitterneigung steigt aber nur leicht an. Die Temperaturen erreichen hochsommerliche 28 bis 35 Grad. Die Temperaturen zurzeit in Bozen und Meran und Brixen 27 Grad, Bruneck und Sterzing 24 Grad.
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2: Aus der Landesverkehrsmeldezentrale begrüßt Sie Barbara Widot. Auf der Brenner Autobahn in Richtung Norden zwischen Bozen Süd und Brixen LKW-Stau. Sowie immer in Richtung Norden zwischen Neumar und Bozen Süd 4 Kilometer Stau wegen starken Verkehrs. Auf der Finchgauer Stadtstraße zwischen Latsch und Kastelbell Kolonnenverkehr und Stau wegen Arbeiten. Auf der Stadtstraße bei Pontives Einbahnregelung wegen Asphaltierungsarbeiten. Gute Fahrt!
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1: Zug kracht in Belgien in Schulbus. Gäste reagieren wegen Brennerblockade mit Terminverschiebung. Das Wetter heute in Südtirol sonnig und heiß.
0: Redakteurin im Studio Hannelore Plunger.
1: Einen schönen Tag. Todesdrama in Belgien. Ein herannahender Zug krachte an einem geschlossenen Bahnübergang in einen vollbesetzten Schulbus. Das schwere Unglück passierte in der Stadt Buggenhout, die genau zwischen den Metropolen Antwerpen und Brüssel liegt. Der Zusammenstoß forderte bereits mehrere Todesopfer. Belgische Medien meldeten dazu, dass der betroffene Zug eigentlich schon am Abbremsen war, da er sich nur noch rund einen Kilometer vom nächsten Bahnhof entfernt befand. Dennoch passierte das Drama am Morgen, als der Schulbus plötzlich auf den Gleisen stand. Zum Zeitpunkt des Unfalls waren die Barrieren an der Bahnstrecke komplett unten. Warum der Fahrer den Schulbus trotz des klaren Stoppsignals über die Gleise steuerte, ist Gegenstand der laufenden Zahl der Toten und Verletzten, herrscht momentan noch Unklarheit vor Ort. Die Rettungskräfte sind mit einem Großaufgebot im Einsatz, um den Opfern zu helfen. Auch ohne die USA sind die europäischen NATO-Staaten nach einer Greenpeace-Untersuchung Russland in wesentlichen militärischen Kategorien zahlenmäßig überlegen. Zudem investieren die europäischen NATO-Staaten zusammen mit Kanada mehr in ihre Streitkräfte als Russland, heißt es in der veröffentlichten Greenpeace-Studie. Im vergangenen Jahr hätten die europäischen Verbündeten und Kanada zusammen rund 626 Milliarden US-Dollar ausgegeben. Russland dagegen habe 190 Milliarden US-Dollar ausgegeben. Besonders deutlich zeigt sich die europäische Überlegenheit bei Kampfflugzeugen. Italien ist und bleibt eines der beliebtesten Reiseziele für Sonnenhungrige. Das neue Ranking von Europe's 50 Best Beaches zeigt, gleich 9 italienische Strände zählen zu den schönsten Europas und gleich 7 liegen auf Sardinien. Der schönste Strand Italiens liegt an der Ostküste Sardiniens, Scala dei Gabbiani. Auch der zweitschönste Strand des Landes liegt auf Sardinien, La Pelosa, im Nordwesten der Insel. Doch auch Sizilien und Kalabrien zeigen mit Zingaro und Praia i Forcu, dass Italiens Küstenvielfalt weit über die berühmten Sardinienbuchten hinausgeht. Der Tag der großen Brennerblockade am 30. Mai rückt näher und die große Informationskampagne von allen Seiten zeigt Wirkung. Reisende scheinen sich an die Sperre anzupassen. Viele Gäste haben ihre Buchungen einen Tag nach vorne oder nach hinten verlegt. Auch gibt es viele, die in der Nacht auf den 30. Mai anreisen. Stornierungen hat es zwar auch gegeben, aber die Leute versuchen eher, die Sperre zu umgehen, als komplett auf ihren Urlaub in Südtirol zu verzichten. Aus dem Bundesland Tirol wird indes angeraten, Tirol großräumig zu umfahren oder auf öffentliche Verkehrsmittel auszuweichen. Das Land Südtirol und die Provinz Trient arbeiten gemeinsam an mehr Sicherheit am Arbeitsplatz. Mit einem Einvernehmensprotokoll wurden die weiteren Schritte festgelegt. Ein gemeinsam abgestimmtes Vorgehen soll dabei helfen, die Unfallzahlen in der Region zu senken. Arbeitslandesrätin Amhof.
2: Wir planen eine starke Zusammenarbeit und einen Austausch von Fachwissen, wenn es darum geht, die Landespräventionspläne zu erstellen. Uns liegt ganz viel daran, gemeinsame Informations- und Sensibilisierungsinitiativen zu planen und durchzuführen. Und ganz wichtig ist uns auch die Zusammenarbeit bei der Digitalisierung der Inspektionen. Und wir arbeiten gemeinsam in die Richtung, auch den Zugang zu den nationalen Datenbanken und Portalen für unsere Aufsichtsorgane zu bekommen. Und besonderes Augenmerk wollen wir auf die vulnerablen Arbeitnehmerinnen und Arbeitnehmer geben und diese noch einmal gezielter zu schützen.
1: Die Nachfrage nach Beratungsangeboten, speziell für Männer, nimmt in Südtirol spürbar zu. Die Caritas reagiert darauf und erweitert ihre Männerberatung. Neben den bisherigen Standorten in Bozen, Meran und Brixen wird es das Angebot künftig auch in Schlanders geben. Guido Osthoff, Leiter der Caritas Männerberatung.
3: Wir sind ganz froh, dass wir jetzt auch im Finchgau aktiv sein können, dass ein Kollege von uns, Psychologe und Psychotherapeut, jetzt auch im Finchgau an einem Nachmittag in der Woche nach vorheriger Terminabsprache Termine für Männer anbietet. Die Männer können ganz sicher sein, dass es nicht nur ein Experte, sondern auch jemand, der selbst Mann ist, der auch eigene Schwierigkeiten als Mann sein kennt und der von daher sich auch gut in die Situation von Männern einfühlen kann. Von daher große Einladung an alle Männer, meldet euch bei uns in der Männerberatung,
1: sagt Osthoff. Jährlich fallen laut den Kfz-Werkstätten und Konsortien weit mehr als die im Kontingent für die Region Trentino-Südtirol festgelegten 6.000 Tonnen Altreifen an. Der LVH fordert eine grundlegende Überprüfung des Entsorgungssystems. Im Zentrum steht eine deutliche Erhöhung der Abholkontingente. Hannes Musak, der LVH-Vizepräsident.
4: Das Problem entsteht, weil die gesetzlichen Vorgaben und die praktische Realität einfach nicht in Einklang sein. Es gibt zum einen Kontingente für die Abholung von die Altreifen, die jedoch viel zu nieder umgesetzt sein. Die jährlichen Sammelquoten der Entsorgungskonsortien reichen deshalb nicht aus, um die tatsächlichen Mengen abzudecken. Die Folge ist, dass sich die Reifen bei den Werkstätten stapeln und genau dem entstehen Sicherheits-, Platz- und Haftungsrisiken, obwohl die Betriebe eigentlich ihre Arbeit ordnungsgemäß erledigen.
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1: Heute um 20.15 Uhr beginnen für Yannick Sinner die French Open. Er trifft auf Frankreichs Außenseiter Clément Tabur. Dass Sinner nichtsdestotrotz als haushoher Favorit ins Match startet, steht außer Frage. 29 Siege in Serie auf der ATP-Tour sprechen für sich. Die letzte Niederlage des Sextners gegen einen Franzosen liegt inzwischen schon über 5 Jahre zurück. Das waren die aktuellen Themen zur Stunde.
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1: In Südtirol scheint verbreitet die Sonne. Zunächst ist der Himmel wolkenlos. Im Laufe des Nachmittags werden die Quellwolken im Vergleich zu den Vortagen zwar etwas größer. Die Gewitterneigung steigt aber nur leicht an. Die Temperaturen erreichen hochsommerliche 28 bis 35 Grad. Die Wettervorschau. Mit der Sonne bilden sich morgen bereits im Laufe des Vormittags erste Quellwolken. Am Nachmittag ziehen aus Nordwesten ein paar Regenschauer und Gewitter durch. Es wird wieder heiß mit 28 bis 35 Grad. Der Donnerstag verläuft sonnig mit ein paar Quellwolken am Nachmittag. Es bleibt meist trocken. Auch am Freitag gibt es viel Sonnenschein und hochsommerliche Temperaturen. Am Samstag bleibt es sonnig. Zeitweise ziehen ein paar dichtere Schleierwolken durch.
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5: Aus der Landesverkehrsmeldezentrale begrüße Silke Andres. Brenner Autobahn Richtung Norden zwischen Neumarkt und Bozen Süd 2 Kilometer Stau wegen Überlastung und zwischen Bozen Süd und Klausen LKW-Stau. Wegen Arbeiten kommt es immer wieder zu Verzögerungen auf der Brenner Staatsstraße nördlich von Farn und auf der Finchgauer Staatsstraße in beiden Richtungen zwischen Kastelbell und Schars. All unterwegs. Gute Fahrt.
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1: Mit Hannelore Plung einen schönen Tag. Die Carabinieri von Cherms haben eine 29-jährige Frau wegen fahrlässiger Körperverletzung, Fahrerflucht und unterlassener Hilfeleistung nach einem Verkehrsunfall angezeigt. Der Unfall ereignete sich in der Gampenstraße im Ortszentrum von Cherms. Die Nachfrage nach Beratungsangeboten speziell für Männer nimmt in Südtirol spürbar zu. Die Caritas reagiert darauf und erweitert ihre Männerberatung. Neben den bisherigen Standorten in Bozen, Meran und Brixen wird es das Angebot künftig auch in Schlanders geben. Jährlich fallen laut den Kfz-Werkstätten und Konsortien weit mehr als die im Kontingent für die Region Trentino-Südtirol festgelegten 6.000 Tonnen Altreifen an. Der LVH fordert eine grundlegende Überprüfung des Entsorgungssystems. Zum Sport heute um 20.15 Uhr beginnen für Yannick Sinner die French Open. Er trifft auf Frankreichs Außenseiter Clément Tabur. Mehr dazu in den Nachrichten zur vollen Stunde. Und nun zum Wetter. In Südtirol scheint verbreitet die Sonne. Zunächst ist der Himmel wolkenlos. Im Laufe des Nachmittags werden die Quellwolken im Vergleich zu den Vortagen zwar etwas größer. Die Gewitterneigung steigt aber nur leicht an. Die Temperaturen erreichen hochsommerliche 28 bis 35 Grad. Die Temperaturen zurzeit in Saluan 27 Grad, St. Martin im Passaia 28, Chinesien und Doblach 25 Grad.
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2: Aus der Landesverkehrsmeldezentrale begrüße Silke Andres. Brenner Autobahn Richtung Norden zwischen Neumarkt und Bozen Süd 2 Kilometer Stau wegen Überlastung. Und zwischen Bozen Süd und Klausen LKW-Stau. Wegen Arbeiten kommt es immer wieder zu Verzögerungen auf der Brenner Staatsstraße nördlich von Farn und auf der Finchgauer Staatsstraße in beiden Richtungen zwischen Kastelbell und Schachs. All unterwegs. Gute Fahrt.
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1: Zug kracht in Belgien in Schulbus. Frau wegen fahrlässiger Körperverletzung und Fahrerflucht angezeigt. Das Wetter heute in Südtirol sonnig und heiß.
0: Redakteurin im Studio Hannelore Plunger.
1: Einen schönen Tag. Todesdrama in Belgien. Ein herannahender Zug krachte an einem geschlossenen Bahnübergang in einen vollbesetzten Schulbus. Das schwere Unglück passierte in der Stadt Buggenhout, die genau zwischen den Metropolen Antwerpen und Brüssel liegt. Der Zusammenstoß forderte bereits mehrere Todesopfer. Belgische Medien meldeten dazu, dass der betroffene Zug eigentlich schon am Abbremsen war, da er sich nur noch rund einen Kilometer vom nächsten Bahnhof entfernt befand. Dennoch passierte das Drama am Morgen, als der Schulbus plötzlich auf den Gleisen stand. Zum Zeitpunkt des Unfalls waren die Barrieren an der Bahnstrecke komplett unten. Warum der Fahrer den Schulbus trotz des klaren Stoppsignals über die Gleise steuerte, ist Gegenstand der laufenden Ermittlungen. Über die genaue Anzahl der Toten und Verletzten herrscht momentan noch Unklarheit vor Ort. Die Rettungskräfte sind mit einem Großaufgebot im Einsatz, um den Opfern zu helfen. Italien ist und bleibt eines der beliebtesten Reiseziele für Sonnenhungrige. Das neue Ranking von Europe's 50 Best Beaches zeigt, gleich 9 italienische Strände zählen zu den schönsten Europas und gleich 7 liegen auf Sardinien. Der schönste Strand Italiens liegt an der Ostküste Sardiniens, Scala dei Gabbiani. Auch der zweitschönste Strand des Landes liegt auf Sardinien, La Pelosa, im Nordwesten der Insel. Doch auch Sizilien und Kalabrien zeigen mit Zingaro und Praia I Forcu, dass Italiens Küstenvielfalt weit über die berühmten Sardinienbuchten hinausgeht. Die Carabinieri von Cerms haben eine 29-jährige Frau wegen fahrlässiger Körperverletzung, Fahrerflucht und unterlassener Hilfeleistung nach einem Verkehrsunfall angezeigt. Der Unfall ereignete sich in der Gampenstraße im Ortszentrum von Cerms. Die junge Frau führte bei hoher Geschwindigkeit ein riskantes Überholmanöver durch und prallte dabei gegen einen Motorradfahrer, der angehalten hatte, um einigen Fußgängern das Überqueren der Straße zu ermöglichen. Durch den heftigen Aufprall stürzte der 53-jährige Motorradfahrer zu Boden. Die Autofahrerin hielt jedoch nicht an, sondern beschleunigte und flüchtete. Der Fahrer zog sich leichte Verletzungen zu. Die Frau stellte sich 3 Stunden nach dem Unfall den Behörden. Das Land Südtirol und die Provinz Trient arbeiten gemeinsam an mehr Sicherheit am Arbeitsplatz. Mit einem Einvernehmensprotokoll wurden die weiteren Schritte festgelegt. Ein gemeinsam abgestimmtes Vorgehen soll dabei helfen, die Unfallzahlen in der Region zu senken. Arbeitslandesrätin Amhoff.
2: Wir einen Austausch von Fachwissen, wenn es darum geht, die Landespräventionspläne zu erstellen. Uns liegt ganz viel daran, gemeinsame Informations- und Sensibilisierungsinitiativen zu planen und durchzuführen. Und ganz wichtig ist uns auch die Zusammenarbeit bei der Digitalisierung der Inspektionen. Und wir arbeiten gemeinsam in die Richtung, auch den Zugang zu den nationalen Datenbanken und Portalen für unsere Aufsichtsorgane zu bekommen. Und besonderes Augenmerk wollen wir auf die vulnerablen Arbeitnehmerinnen und Arbeitnehmer geben und diese noch einmal gezielter zu schützen.
1: Die Nachfrage nach Beratungsangeboten, speziell für Männer, nimmt in Südtirol spürbar zu. Die Caritas reagiert darauf und erweitert ihre Männerberatung. Neben den bisherigen Standorten in Bozen, Meran und Brixen wird es das Angebot künftig auch in Schlanders geben. Guido Osthoff, Leiter der Caritas Männerberatung.
3: Wir sind ganz froh, dass wir jetzt auch im Finchgau aktiv sein können, dass ein Kollege von uns, Psychologe und Psychotherapeut, jetzt auch im Finchgau an einem Nachmittag in der Woche nach vorheriger Terminabsprache Termine für Männer anbietet. Die Männer können ganz sicher sein, dass es nicht nur ein Experte, sondern auch jemand, der selbst Mann ist, der auch eigene Schwierigkeiten als Mann sein kennt und der von daher sich auch gut in die Situation von Männern einfühlen kann. Von daher große Einladung an alle Männer, meldet euch bei uns in der Männerberatung,
1: sagt Osthoff. Jährlich fallen laut den Kfz-Werkstätten und Konsortien weit mehr als die im Kontingent für die Region Trentino-Südtirol festgelegten 6.000 Tonnen Altreifen an. Der LVH fordert eine grundlegende Überprüfung des Entsorgungssystems. Im Zentrum steht eine deutliche Erhöhung der Abholkontingente. Hannes Musak, der LVH-Vizepräsident.
4: Das Problem entsteht, weil die gesetzlichen Vorgaben und die praktische Realität einfach nicht in Einklang sind. Es gibt zum einen Kontingente für die Abholung von die Materialreifen, die jedoch viel zu nieder umgesetzt seien. Die jährlichen Sammelquoten der Entsorgungskonsortien reichen deshalb nicht aus, um die tatsächlichen Mengen abzudecken. Die Folge ist, dass sich die Reifen bei den Werkstätten stapeln und genau dem entstehende Sicherheits-, Platz- und Haftungsrisiken, obwohl die Betriebe eigentlich ihre Arbeit ordnungsgemäß erledigen.
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1: Heute um 20.15 Uhr beginnen für Yannick Sinner die French Open. Er trifft auf Frankreichs Außenseiter Clément Tabur. Dass Sinner nichtsdestotrotz als haushoher Favorit ins Match startet, steht außer Frage. 29 Siege in Serie auf der ATP-Tour sprechen für sich. Die letzte Niederlage des Sechsters gegen einen Franzosen liegt inzwischen schon über 5 Jahre zurück. Das waren die aktuellen Themen zur Stunde.
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1: In Südtirol scheint verbreitet die Sonne. Zunächst ist der Himmel wolkenlos. Im Laufe des Nachmittags werden die Quellwolken im Vergleich zu den Vortagen zwar etwas größer. Die Gewitterneigung steigt aber nur leicht an. Die Temperaturen erreichen hochsommerliche 28 bis 35 Grad. Die Wettervorschau. Mit der Sonne bilden sich morgen bereits im Laufe des Vormittags erste Quellwolken. Am Nachmittag ziehen aus Nordwesten ein paar Regenschauer und Gewitter durch. Es wird wieder heiß mit 28 bis 35 Grad. Der Donnerstag verläuft sonnig mit ein paar Quellwolken. Am Nachmittag, es bleibt meist trocken. Auch am Freitag gibt es viel Sonnenschein und hochsommerliche Temperaturen. Am Samstag bleibt es sonnig, zeitweise ziehen ein paar dichtere Schleierwolken durch.
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5: Hier ist Deborah Gartner aus der Landesverkehrsmeldezentrale. Guten Nachmittag. Auf der Brenner Autobahn gibt es Stau wegen Überlastung in Richtung Norden zwischen Neumarkt und Bozen Süd, 4 Kilometer Stau, und zwischen Bozen Süd und Klausen LKW Stau. Auf der Finchgauer Stadtstraße zwischen Kastelbell und Schaars Stau wegen einer Baustelle. Gute Fahrt.

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1: Mit David Gralmetzer einen schönen Tag. Der autonome Südtiroler Gewerkschaftsbund sieht sich durch die neue Südstern-Studie in seinen Warnungen bestätigt. Südtirol verliert unterm Strich jedes Jahr rund 800 Menschen an die Nachbarländer. Viele bleiben der Heimat eng verbunden, kehren aber trotzdem nicht zurück. Die Karabiniere von Scherms haben eine 29-jährige Frau wegen fahrlässiger Körperverletzung, Fahrerflucht und unterlassener Hilfeleistung nach einem Verkehrsunfall angezeigt. Der Unfall ereignete sich in der Gampenstraße im Ortszentrum von Scherms. Das Land Südtirol ist beim diesjährigen Premio Filippo Basile der italienischen Vereinigung für Weiterbildung EIF ausgezeichnet worden. Der renommierte Preis zählt zu den wichtigsten gesamtstaatlichen Auszeichnungen für innovative Weiterbildungsprojekte in der öffentlichen Verwaltung und würdigt Initiativen zur Weiterentwicklung von Mitarbeitenden und zur Verbesserung öffentlicher Dienstleistungen. Mehr dazu in unseren Nachrichten zur folgenden Stunde. Und damit zum heutigen Wetter in Südtirol. Im ganzen Land scheint verbreitet die Sonne. Zunächst ist der Himmel wolkenlos. Im Laufe des Nachmittags werden die Quellwolken im Vergleich zu den Vortagen zwar etwas größer. Die Gewitterneigung steigt aber nur leicht an. Die Temperaturen erreichen hochsommerliche 28 bis 35 Grad.
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2: Hier ist Deborah Gardner aus der Landesverkehrsmeldezentrale. Guten Nachmittag. Auf der Brenner Autobahn gibt es Stau wegen Überlastung in Richtung Norden zwischen Neumarkt und Bozen Süd, 4 Kilometer Stau, und zwischen Bozen Süd und Klausen LKW Stau. Auf der Finchgauer Stadtstraße zwischen Kastelbell und Schaars Stau wegen einer Baustelle. Gute Fahrt.

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1: ASGB zu neuer Südsternstudie. Südtirol verliert seine Jugend nicht emotional, sondern wirtschaftlich. Fahrerflucht nach Unfall in Scherms, Frau angezeigt. Das Wetter heute sonnig und heiß.
0: Redakteur im Studio David Kalmetzer.
1: Schönen Nachmittag. Der autonome Südtiroler Gewerkschaftsbund sieht sich durch die neue Südstern-Studie in seinen Warnungen bestätigt. Südtirol verliert unterm Strich jedes Jahr rund 800 Menschen an die Nachbarländer. Viele bleiben der Heimat eng verbunden, kehren aber trotzdem nicht zurück. Für den ASGB ist das kein Zufall, sondern Ausdruck eines Arbeitsmarktes, der mit den Lebenshaltungskosten und den Erwartungen junger Menschen nicht mehr Schritt hält. Wie ASGB-Vorsitzender Toni Cianetti erklärt, verliert Südtirol seine Jugend nicht emotional, sondern wirtschaftlich. Die jungen Menschen gehen nicht weil ihnen Südtirol egal ist, sie gehen, weil sie anderswo bessere Löhne, bessere Verträge, klarere Karrierewege und mehr Perspektive finden. Die Karabiniere von Scherms haben eine 29-jährige Frau wegen fahrlässiger Körperverletzung, Fahrerflucht und unterlassener Hilfeleistung nach einem Verkehrsunfall angezeigt. Der Unfall ereignete sich in der Gampenstraße im Ortszentrum von Scherms. Die junge Frau hatte bei hoher Geschwindigkeit ein riskantes Überholmanöver durchgeführt und war dabei gegen einen Motorradfahrer geprallt, der angehalten hatte, um einige Fußgängern das Überqueren der Straße zu ermöglichen. Durch den heftigen Aufprall stürzte der 53-jährige Motorradfahrer zu Boden. Die Fahrerin hielt jedoch nicht an, sondern beschleunigte und flüchtete. Der Biker zog sich leichte Verletzungen zu. Die Frau stellte sich 3 Stunden nach dem Unfall den Behörden. Das Land Südtirol ist beim diesjährigen Premio Filippo Basile der italienischen Vereinigung für Weiterbildung AIF ausgezeichnet worden. Der renommierte Preis zählt zu den wichtigsten gesamtstaatlichen Auszeichnungen für innovative Weiterbildungsprojekte in der öffentlichen Verwaltung und würdigt Initiativen zur Weiterentwicklung von Mitarbeitenden und zur Verbesserung öffentlicher Dienstleistungen. Für Generaldirektor Alexander Steiner bestätigt die Auszeichnung den Weg des Landes hin zu einer modernen, zugänglichen und inklusiven Verwaltung. Das Projekt stärkt gezielt Inklusion und digitale Barrierefreiheit in der Landesverwaltung und fördert eine organisationsweite Kultur, die Vielfalt als Stärke versteht. Bei dem folgenschweren Zusammenprall zwischen einem Schulbus und einem Zug in Belgien sind 4 Menschen ums Leben gekommen. Bei dem Vorfall im flämischen Ort Birchenhout zwischen Brüssel und Antwerpen starben der Busfahrer, 2 Jugendliche und eine Begleitperson. Das teilten Vertreter des Krisenteams und der Gemeinde bei einer Pressekonferenz mit. Und die USA wollen einem Medienbericht zufolge ihre militärischen Beiträge zur NATO deutlich reduzieren. Ein Gesandter des US-Verteidigungsministers Pete Hegseth habe bei einem Treffen in Brüssel vergangene Woche die Verbündeten darüber unterrichtet, dass Washington künftig erheblich weniger militärische Schlüsselfähigkeiten bereitstellen wird, berichtet der Spiegel. Die Kürzungen betreffen unter anderem US-Kampfjets, Kriegsschiffe, Drohnen oder Tankflugzeuge. Den Angaben zufolge planen die USA deutlich weniger strategische Bomber für die NATO abzuschließen. Der Spiegel berichtete über eine Halbierung der bisherigen Zahl. Die Zahl der US-Kampfjets soll hingegen um ein Drittel sinken.
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1: Im ganzen Land scheint verbreitet die Sonne. Zunächst ist der Himmel wolkenlos. Im Laufe des Nachmittags werden die Quellwolken im Vergleich zu den Vortagen zwar etwas größer, die Gewitterneigung steigt aber nur leicht an. Die Temperaturen erreichen hochsommerliche 28 bis 35 Grad. Die Wettervorschau. Mit der Sonne bilden sich bereits im Laufe des Mittwochvormittags erste Quellwolken. Am Nachmittag ziehen aus Nordwesten ein paar Regenschauer und Gewitter durch. Es wird heiß mit 28 bis 35 Grad. Der Donnerstag verläuft sonnig mit ein paar Quellwolken am Nachmittag. Es bleibt meist trocken. Auch am Freitag gibt es viel Sonnenschein und hochsommerliche Temperaturen. Am Samstag bleibt es sonnig. Zeitweise ziehen ein paar dichte Schleierwolken durch.
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2: Hier ist Deborah Gartner aus der Landesverkehrsmeldezentrale. Guten Nachmittag. Auf der Brenner Autobahn gibt es Stau wegen Überlastung in Richtung Norden zwischen Neumarkt und Bozen Süd, 4 Kilometer Stau, und zwischen Bozen Süd und Klausen LKW Stau. Auf der Finchgauer Stadtstraße zwischen Kastelbell und Schaars Stau wegen einer Baustelle. Gute Fahrt.
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1: Mit David Karlmetzer einen schönen Tag. Der autonome Südtiroler Gewerkschaftsbund sieht sich durch die neue Südstern-Studie in seinen Warnungen bestätigt. Südtirol verliert unterm Strich jedes Jahr rund 800 Menschen an die Nachbarländer. Viele bleiben der Heimat eng verbunden, kehren aber trotzdem nicht zurück. Die Karabiniere von Scherms haben eine 29-jährige Frau wegen fahrlässiger Körperverletzung, Fahrerflucht und unterlassener Hilfeleistung nach einem Verkehrsunfall angezeigt. Der Unfall ereignete sich in der Gampenstraße im Ortszentrum von Scherms. Das Land Südtirol ist beim diesjährigen Premio Filippo Basile der italienischen Vereinigung für Weiterbildung EIF ausgezeichnet worden. Der renommierte Preis zählt zu den wichtigsten Gesamtstaaten.

0: öffentlichen Auszeichnungen für innovative Weiterbildungsprojekte in der öffentlichen Verwaltung und würdigt Initiativen zur Weiterentwicklung von Mitarbeitenden und zur Verbesserung öffentlicher Dienstleistungen. Mehr dazu in unseren Nachrichten zur folgenden Stunde. Und damit zum heutigen Wetter in Südtirol. Im ganzen Land scheint verbreitet die Sonne. Zunächst ist der Himmel wolkenlos. Im Laufe des Nachmittags werden die Quellwolken im Vergleich zu den Vortagen zwar etwas größer. Die Gewitterneigung steigt aber nur leicht an. Die Temperaturen erreichen hochsommerliche 28 bis 35 Grad.
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2: Hier ist Deborah Gartner aus der Landesverkehrsmeldezentrale. Guten Nachmittag. Auf der Brenner Autobahn gibt es Stau wegen Überlastung in Richtung Norden zwischen Neumarkt und Bozen Süd, 4 Kilometer Stau, und zwischen Bozen Süd und Klausen LKW-Stau. Auf der Finchgauer Stadtstraße zwischen Kastelbell und Schaars Stau wegen einer Baustelle. Gute Fahrt.
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1: HSGB zu neuer Südsternstudie. Südtirol verliert seine Jugend nicht emotional, sondern wirtschaftlich. Fahrerflucht nach Unfall in Scherms, Frau angezeigt. Das Wetter heute sonnig und heiß.
0: Redakteur im Studio David Gallmetzer.
1: Schönen Nachmittag. Der Autonome Südtiroler Gewerkschaftsbund sieht sich durch die neue Südstern-Studie in seinen Warnungen bestätigt. Südtirol verliert unterm Strich jedes Jahr rund 800 Menschen an die Nachbarländer. Viele bleiben der Heimat eng verbunden, kehren aber trotzdem nicht zurück. Für den HSGB ist das kein Zufall, sondern Ausdruck eines Arbeitsmarktes, der mit den Lebenshaltungskosten und den Erwartungen junger Menschen nicht mehr Schritt hält. Wie HSGB-Vorsitzender Toni Cianetti erklärt, verliert Südtirol seine Jugend nicht emotional, sondern wirtschaftlich. Die jungen Menschen gehen nicht weil ihnen Südtirol egal ist, sie gehen, weil sie anderswo bessere Löhne, bessere Verträge, klarere Karrierewege und mehr Perspektive finden. Die Karabiniere von Scherms haben eine 29-jährige Frau wegen fahrlässiger Körperverletzung, Fahrerflucht und unterlassener Hilfeleistung nach einem Verkehrsunfall angezeigt. Der Unfall ereignete sich in der Gampenstraße im Ortszentrum von Scherms. Die junge Frau hatte bei hoher Geschwindigkeit ein riskantes Überholmanöver durchgeführt und war dabei gegen einen Motorradfahrer geprallt, der angehalten hatte, um einige Fußgängern das Überqueren der Straße zu ermöglichen. Durch den heftigen Aufprall stürzte der 53-jährige Motorradfahrer zu Boden. Die Fahrerin hielt jedoch nicht an, sondern beschleunigte und flüchtete. Der Biker zog sich leichte Verletzungen zu. Die Frau stellte sich 3 Stunden nach dem Unfall den Behörden. Das Land Südtirol ist beim diesjährigen Premio Filippo Basile der italienischen Vereinigung für Weiterbildung AIF ausgezeichnet worden. Der renommierte Preis zählt zu den wichtigsten gesamtstaatlichen Auszeichnungen für innovative Weiterbildungsprojekte in der öffentlichen Verwaltung und würdigt Initiativen zur Weiterentwicklung von Mitarbeitenden und zur Verbesserung öffentlicher Dienstleistungen. Für Generaldirektor Alexander Steiner bestätigt die Auszeichnung den Weg des Landes hin zu einer modernen, zugänglichen und inklusiven Verwaltung. Das Projekt stärkt gezielt Inklusion und digitale Barrierefreiheit in der Landesverwaltung und fördert eine organisationsweite Kultur, die Vielfalt als Stärke versteht. Bei dem folgenschweren Zusammenprall zwischen einem Schulbus und einem Zug in Belgien sind 4 Menschen ums Leben gekommen. Bei dem Vorfall im flämischen Ort Birkenhout zwischen Brüssel und Antwerpen starben der Busfahrer, 2 Jugendliche und eine Begleitperson. Das teilten Vertreter des Krisenteams und der Gemeinde bei einer Pressekonferenz mit. Und die USA wollen einem Medienbericht zufolge ihre militärischen Beiträge zur NATO deutlich reduzieren. Ein Gesandter des US-Verteidigungsministers Pete Hegseth habe bei einem Treffen in Brüssel vergangene Woche die Verbündeten darüber unterrichtet, dass Washington künftig erheblich weniger militärische Schlüsselfähigkeiten bereitstellen wird, berichtet der Spiegel. Die Kürzungen betreffen unter anderem US-Kampfjets, Kriegsschiffe, Drohnen oder Tankflugzeuge. Den Angaben zufolge planen die USA deutlich weniger strategische Bomber für die NATO abzuschalten. Der Spiegel berichtete über eine Halbierung der bisherigen Zahl. Die Zahl der US-Kampfjets soll hingegen um ein Drittel sinken.
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1: Im ganzen Land scheint verbreitet die Sonne. Zunächst ist der Himmel wolkenlos. Im Laufe des Nachmittags werden die Quellwolken im Vergleich zu den Vortagen zwar etwas größer. Die Gewitterneigung steigt aber nur leicht an. Die Temperaturen erreichen hochsommerliche 28 bis 35 Grad. Die Wettervorschau. Mit der Sonne bilden sich bereits im Laufe des Mittwochvormittags erste Quellwolken. Am Nachmittag ziehen aus Nordwesten ein paar Regenschauer und Gewitter durch. Es wird heiß mit 28 bis 35 Grad. Der Donnerstag verläuft sonnig mit ein paar Quellwolken am Nachmittag. Es bleibt meist trocken. Auch am Freitag gibt es viel Sonnenschein und hochsommerliche Temperaturen. Am Samstag bleibt es sonnig. Zeitweise ziehen ein paar dichte Schleierwolken durch.
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2: Hier ist die Landesverkehrsmeldezentrale. Brenner Autobahn. In Richtung Norden zwischen Neumarkt und Bozen Süd 4 Kilometer Stau wegen Überlastung. Zwischen Bozen Süd und Klausen LKW-Stau. In Richtung Süden zwischen Bozen Süd und Neumarkt 4 Kilometer Stau wegen des Fahrzeugbrandes. Zusätzlich wurde in Richtung Süden die Einfahrt Bozen Süd gesperrt. Geduld braucht es auch auf der Brenner Staatsstraße Richtung Norden zwischen Bozen Süd und Kerneid. Auch im Bereich der Brenner Autobahn bei Bozen Süd braucht es Geduld. Hier staut es sich in allen Richtungen. Gute Fahrt!
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1: Mit David Karl Metzner einen schönen Nachmittag. Im sogenannten Fall Alpenkohle hat der Vorermittlungsrichter am Landesgericht Rient alle Anträge auf Aufhebung der Untersuchungshaft für die Beschuldigten abgelehnt. Gegen die fünf Südtiroler wird aus verschiedenen Gründen wegen illegalen grenzüberschreitenden Abfallhandels- und Handelsbetrugs ermittelt. Die Bürgermeister im österreichischen Wipptal haben in Steinach am Brenner vor der Brennerblockade am kommenden Samstag ein Forderungspapier an Tirols Landeshauptmann Anton Mattle übergeben. Darin werden unter anderem ein verbesserter Lärmschutz oder eine höhere Bemautung gefordert. Mattle sagte, das Verkehrsproblem entstehe nicht in Tirol, sondern schon an der Grenze. Nördlich und südlich drängen zwei große Volkswirtschaften auf den freien Warenverkehr. So viel Verkehr kann und will Tirol aber nicht aufnehmen. Mehr dazu in unseren Nachrichten zur Folgenstunde und damit zum heutigen Wetter in Südtirol. Im ganzen Land scheint verbreitet die Sonne. Zunächst ist der Himmel wolkenlos. Im Laufe des Nachmittags werden die Quellwolken im Vergleich zu den Vortagen zwar etwas größer, die Gewitterneigung steigt aber nur leicht an. Die Temperaturen erreichen hochsommerliche 28 bis 35 Grad.
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2: Hier ist die Landesverkehrsmeldezentrale. Brenner Autobahn. In Richtung Norden zwischen Neumarkt und Bozen Süd 4 Kilometer Stau wegen Überlastung. Zwischen Bozen Süd und Klausen LKW-Stau. In Richtung Süden zwischen Bozen Süd und Neumarkt 4 Kilometer Stau wegen des Fahrzeugbrandes. Zusätzlich wurde in Richtung Süden die Einfahrt Bozen Süd gesperrt. Geduld braucht es auch auf der Brenner Staatsstraße Richtung Norden zwischen Bozen Süd und Karneit. Auch im Bereich der Brenner Autobahn bei Bozen Süd braucht es Geduld. Hier staut es sich in allen Richtungen. Gute Fahrt!

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6: Tödlicher Radunfall in der Neifschlucht bei Meran. Fall Alpenkohle. Untersuchungshaft bleibt vorerst für alle aufrecht. Das Wetter heute sonnig und heiß.
5: Redakteur im Studio David Gallmetzer.
6: Schönen Nachmittag. Ein tragischer Mountainbike-Unfall hat sich heute Vormittag oberhalb von Meran ereignet. Ein deutsches Ehepaar war von der Talstation der Meran 2000-Bahn in Richtung Pfalz-Seem unterwegs, als die 53-jährige Frau kurz vor Mittag auf einem steilen Abschnitt die Kontrolle verlor und rund 150 Meter tief in die Neifschlucht stürzte. Die vom Ehemann alarmierte Bergrettung erkundete die Lage und entschied sich aufgrund des schwierigen Geländes für eine Bergung mittels Rettungshubschrauber. Ein Bergretter wurde mit dem Notarzthubschrauber Pelikan 1 zur Unfallstelle geflogen und per Seilwind in die Schlucht abgelassen. Für die Frau kam jedoch jede Hilfe zu spät. Sie erlag noch an der Unfallstelle ihren schweren Verletzungen. Doch nicht nur im Gelände, sondern auch auf den Straßen ereignen sich immer wieder tödliche Radunfälle. Seit dem 1. Jänner sind auf Italienstraßen bereits 77 Radfahrerinnen und Radfahrer ums Leben gekommen. Nach Angaben des Beobachtungszentrums Ciclisti Sapidata Absas, einer Organisation zur Unterstützung der Verkehrspolizei, handelte es sich dabei um 66 Männer und 11 Frauen. Regional führt die Lombardei mit 21 Todesfällen die Statistik an, gefolgt von Venetien mit 13, der Emilia-Romagna mit 12 sowie dem Piemont mit 9 Todesopfern. Im sogenannten Fall Alpenkohle hat der Vorermittlungsrichter am Landesgericht drehend alle Anträge auf Aufhebung der Untersuchungshaft für die Beschuldigten abgelehnt. Gegen die 5 Südtiroler wird aus verschiedenen Gründen wegen illegalen grenzüberschreitenden Abfallhandels und Handelsbetrugs ermittelt. In Kürze wird hingegen die Entscheidung über den Antrag auf Suspendierung vom öffentlichen Dienst für Flavio Ruffini erwartet. Der Direktor der Landesagentur für Umwelt- und Klimaschutz gehört ebenfalls zu den Beschuldigten, befindet sich jedoch nicht in Untersuchungshaft. Die Bürgermeister im österreichischen Wipptal haben in Steinach am Brenner vor der Brennerblockade am kommenden Samstag in Gries ein Forderungspapier an Tirols Landeshauptmann Anton Mattle übergeben. Darin werden unter anderem ein verbesserter Lärmschutz oder eine höhere Bemautung gefordert. Mattle sagte, das Verkehrsproblem entstehe nicht in Tirol, sondern schon an der Grenze. Nördlich und südlich drängen zwei große Volkswirtschaften auf den freien Warenverkehr. So viel Verkehr kann und will Tirol aber nicht aufnehmen. Die Belastungsgrenze für Mensch, Natur und Infrastruktur sei laut Mattle erreicht. Der Chef des russischen Parlaments, Vyacheslav Volodin, hat den Einsatz von Massenvernichtungswaffen gegen die Ukraine angedroht im Fall von Angriffen gegen die Zivilbevölkerung in Russland. Auslöser der neuen Drohung ist ein Drohnenangriff auf ein Wohnheim im von Russland besetzten Gebiet Luhansk. Den Angaben der Besatzungsbehörden zufolge kamen bei der Attacke in der vergangenen Woche 21 Zivilisten ums Leben. Der Generalstab in Kiew wiederum teilte mit, der Angriff habe einer Drohneneinheit des russischen Militärs gegolten. Am Sonntag setzte das russische Militär dann bei einem Großangriff auf die Ukraine unter anderem auch die neue und wegen ihrer Zerstörungskraft besonders gefürchtete Mittelstreckenrakete des Typs Oreshnik ein. Insbesondere die Hauptstadt Kiew wurde dabei schwer getroffen. Und vor der Küste des Oman hat sich an einem Tanker nach einem mutmaßlich iranischen Angriff eine Explosion ereignet. Die britische Behörde für die Sicherheit der Handelsschifffahrt teilte mit, die Besatzung sei in Sicherheit, es sei aber Treibstoff ausgetreten und ins Meer geströmt. Schiffe in der Nähe wurden aufgerufen, die Gegend vorsichtig zu befahren. Weil sich die Explosion nahe der Wasserlinie ereignete, könnte es sich um einen Angriff mit einem Drohnenboot handeln oder mit einer Haftmine, die am Schiffsrumpf angebracht wurde.
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6: Im ganzen Land scheint verbreitet die Sonne. Zunächst ist der Himmel wolkenlos. Im Laufe des Nachmittags werden die Quellwolken im Vergleich zu den Vortagen zwar etwas größer, die Gewitterneigung steigt aber nur leicht an. Die Temperaturen erreichen hochsommerliche 28 bis 35 Grad. Die Wettervorschau. Mit der Sonne bilden sich bereits im Laufe des Mittwochvormittags erste Quellwolken. Am Nachmittag ziehen aus Nordwesten ein paar Regenschauer und Gewitter durch. Es wird heiß mit 28 bis 35 Grad. Grad. Der Donnerstag verläuft sonnig mit ein paar Quellwolken am Nachmittag. Es bleibt meist trocken. Auch am Freitag gibt es viel Sonnenschein und hochsommerliche Temperaturen. Am Samstag bleibt es sonnig. Zeitweise ziehen ein paar dichte Schleierwolken durch.
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7: Guten Nachmittag aus der Landesverkehrsmeldezentrale. Auf der Brennautobahn in Richtung Norden zwischen San Michele und Bozen Süd LKW-Stau wegen Überlastung. In Richtung Süden zwischen Bozen Süd und Neumarkt 4 Kilometer Stau wegen eines Fahrzeugbrandes. Auf der Brenner Staatsstraße zwischen Bozen Süd und Kardan Stau wegen Überlastung. Gute Fahrt!

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1: Mit David Karl-Metzner einen schönen Nachmittag. Im sogenannten Fall Alpenkohle hat der Vorermittlungsrichter am Landesgericht Rient alle Anträge auf Aufhebung der Untersuchungshaft für die Beschuldigten abgelehnt. Gegen die fünf Südtiroler wird aus verschiedenen Gründen wegen illegalen grenzüberschreitenden Abfallhandels- und Handelsbetrugs ermittelt. Die Bürgermeister im Österreich

0: Zwischen Wipptal, Hamminsteinach am Brenner vor der Brennerblockade am kommenden Samstag ein Forderungspapier an Tirols Landeshauptmann Anton Mattle übergeben. Darin werden unter anderem ein verbesserter Lärmschutz oder eine höhere Bemautung gefordert. Mattle sagte, das Verkehrsproblem entstehen nicht in Tirol, sondern schon an der Grenze. Nördlich und südlich drängen zwei große Volkswirtschaften auf den freien Warenverkehr. So viel Verkehr kann und will Tirol aber nicht aufnehmen. Mehr dazu in unseren Nachrichten zur Folgenstunde und damit zum heutigen Wetter in Südtirol. Im ganzen Land scheint verbreitet die Sonne. Zunächst ist der Himmel wolkenlos. Im Laufe des Nachmittags werden die Quellwolken im Vergleich zu den Vortagen zwar etwas größer, die Gewitterneigung steigt aber nur leicht an. Die Temperaturen erreichen hochsommerliche 28 bis 35 Grad.
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2: Guten Nachmittag aus der Landesverkehrsmeldezentrale. Auf der Brennautobahn in Richtung Norden zwischen San Michele und Bozen Süd LKW-Stau wegen Überlastung. In Richtung Süden zwischen Bozen Süd und Neumarkt 4 Kilometer Stau wegen eines Fahrzeugbrandes. Auf der Brenner Staatsstraße zwischen Bozen Süd und Kardan Stau wegen Überlastung. Gute Fahrt!
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1: Tödlicher Radunfall in der Naivschlucht bei Meran. Drohung Moskaus, EU lädt russischen Gesandten vor. Das Wetter morgen, zunächst Sonne, später einige Regenschauer und Gewitter.
0: Redakteur im Studio David Gallmetzer.
1: Schönen Nachmittag. Ein tragischer Mountainbike-Unfall hat sich heute oberhalb von Meran ereignet. Ein deutsches Ehepaar war von der Talstation der Meran 2000 Bahn in Richtung Pfalzsee unterwegs, als die 53-jährige Frau kurz vor Mittag auf einem steilen Abschnitt die Kontrolle verlor und rund 150 Meter tief in die Naivschlucht stürzte. Die vom Ehemann alarmierte Bergrettung erkundete die Lage und entschied sich aufgrund des schwierigen Geländes für eine Bergung mittels Rettungshubschrauber. Ein Bergretter wurde mit dem Notarzthubschrauber Pelikan 1 zur Unfallstelle geflogen und per Seilwind in die Schlucht abgelassen. Für die Frau kam jedoch jede Hilfe zu spät. Sie erlag noch an der Unfallstelle ihren schweren Verletzungen. Die Europäische Union hat nach der russischen Aufforderung an Ausländerinnen und Ausländer sowie Diplomatinnen und Diplomaten in Kiew, die ukrainische Hauptstadt zu verlassen, heute den Geschäftsträger der russischen Botschaft in Brüssel einbestellt. Diese russische Drohung sei eine inakzeptable Eskalation, schrieb EU-Kommissionssprecherin Anita Hipper auf der Plattform X. Brüssel fordere Russland auf, den Beschuss von Zivilisten zu beenden und einer vollständigen und bedingungslosen Waffenruhe zuzustimmen, fügte sie hinzu. Im Iran ist der Zugang zum Internet teilweise wiederhergestellt worden. Das teilte heute die auf die Beobachtung des Internets spezialisierte Organisation NetBlocks auf der Plattform X mit. Iranische Staatsmedien hatten tags zuvor berichtet, Präsident Masoud Pezeshkian habe die Wiederherstellung des internationalen Internetzugangs angeordnet. Doch inzwischen suspendierte die iranische Justiz das dafür verantwortliche Präsidialgremium. Die Entscheidung sei auf eingegangene Beschwerden zurückzuführen, hieß es dazu auf der Justizwebseite Mizan. Wer die Beschwerden eingereicht hatte, wurde nicht mitgeteilt, auch wurden keine weiteren Einzelheiten genannt. Das letzte Wort bei der Wiederherstellung des Internetzugangs im Land hat aber der oberste nationale Sicherheitsrat. Im sogenannten Fall Alpenkohle hat der Vorermittlungsrichter am Landesgericht drehend alle Anträge auf Aufhebung der Untersuchungshaft für die Beschuldigten abgelehnt. Gegen die fünf Südtiroler wird aus verschiedenen Gründen wegen illegalen grenzüberschreitenden Abfallhandels und Handelsbetrugs ermittelt. In Kürze wird hingegen die Entscheidung über den Antrag auf Suspendierung vom öffentlichen Dienst für Flavio Ruffini erwartet. Der Direktor der Landesagentur für Umwelt- und Klimaschutz gehört ebenfalls zu den Beschuldigten, befindet sich jedoch nicht in Untersuchungshaft. Und die Bürgermeister im österreichischen Wipptal haben in Steinach am Brenner wenige Tage vor der Brennerblockade am 30. Mai ein Forderungspapier an Tirols Landeshauptmann Anton Mattle übergeben. Darin werden unter anderem ein verbesserter Lärmschutz oder eine höhere Bemautung gefordert. Mattle sagte, das Verkehrsproblem entstehe nicht in Tirol, sondern schon an der Grenze. Nördlich und südlich drängen zwei große Volkswirtschaften auf den freien Warenverkehr. So viel Verkehr kann und will Tirol aber nicht aufnehmen. Die Belastungsgrenze für Mensch, Natur und Infrastruktur sei laut Mattle erreicht.
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1: Der 17-jährige Moise Cuamet hat heute den Kampf der Generationen bei den French Open gewonnen und bei seiner Grand Slam-Premiere auf Anhieb Geschichte geschrieben. Der junge Franzose setzte sich frenetisch angefeuert vom heimischen Publikum gegen den 20 Jahre älteren Kroaten Marin Cilic mit 7:6, 6:2, 6:1 durch. Cuamet ist damit der jüngste Spieler in der Profi-Ära, der einen Grand Slam-Sieger im Herren-Einzel bei den French Open besiegen konnte. Seit 1991 hat auch kein jüngerer Spieler als er ein Hauptrundenmatch bei den Männern in Paris gewonnen. Das waren die aktuellen Themen zur Stunde. Die Wettervorschau. Mit der Sonne bilden sich bereits im Laufe des morgigen Mittwochvormittags erste Quellwolken. Am Nachmittag ziehen aus Nordwesten ein paar Regenschauer und Gewitter durch. Es wird heiß mit 28 bis 35 Grad. Der Donnerstag verläuft sonnig mit ein paar Quellwolken am Nachmittag. Es bleibt meist trocken. Auch am Freitag gibt es viel Sonnenschein und hochsommerliche Temperaturen. Am Samstag bleibt es sonnig. Zeitweise ziehen ein paar dichtere Schleierwolken durch.
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2: Guten Nachmittag wünscht Barbara Widott aus der Landesverkehrsmeldezentrale. Auf der Brenner Autobahn in Richtung Norden zwischen San Michele und Neumar LKW-Stau wegen dichten Verkehrs. In Richtung Süden zwischen Bozen Süd und Neumar 6 Kilometer Stau wegen eines brennenden Fahrzeugs. Auf der Brennerstadtstraße in Richtung Bozen, zwischen Bozen Süd und Branzol, Stau wegen Überlastung. Kommen Sie gut voran.
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1: Mit David Karl-Metzer einen schönen Nachmittag. Die für den 30. Mai in Tirol angekündigte Demonstration mit zeitweiser Sperre der Brennerautobahn ist aus Sicht der Internationalen Alpenschutzkommission ZIPRA ein deutliches Signal für die wachsende Betroffenheit der Bevölkerung entlang der Transitrouten. Die Aktion verdeutlicht einmal mehr, wie dringend wirksame Maßnahmen zur Reduktion des Transitverkehrs notwendig sind, heißt es in einer Stellungnahme der ZIPRA. Ein tragischer Mountainbike-Unfall hat sich heute oberhalb von Meran ereignet. Ein deutsches Ehepaar war von der Talstation der Meran 2000 Bahn in Richtung Pfalz-Seem unterwegs, als die 53-jährige Frau kurz vor Mittag auf einem steilen Abschnitt die Kontrolle verlor und rund 150 Meter tief in die Neifschlucht stürzte. Für die Frau kam jede Hilfe zu spät, sie erlag noch an der Unfallstelle ihren schweren Verletzungen. Der 17-jährige Moise Cormier hat den Kampf der Generationen bei den French Open gewonnen und bei seiner

0: Grand Slam-Premiere auf Anhieb Geschichte geschrieben. Der junge Franzose setzte sich frenetisch angefeuert vom heimischen Publikum gegen den 20 Jahre älteren Kroaten Marin Cilic mit 7:6, 6:2, 6:1 durch. Mehr dazu in unseren Nachrichten zur folgenden Stunde und damit zur Wettervorschau. Mit der Sonne bilden sich bereits im Laufe des Mittwochvormittags erste Quellwolken. Am Nachmittag ziehen aus Nordwesten ein paar Regenschauer und Gewitter durch. Es wird wieder heiß mit 28 bis 35 Grad. Die Temperaturen zurzeit in Sarntein 28 Grad, Schnalz-Vernacht 25, Sulden 22 Grad.
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2: Guten Nachmittag wünscht Barbara Widott aus der Landesverkehrsmeldezentrale. Auf der Brenner Autobahn in Richtung Norden zwischen San Michele und Neumar LKW-Stau wegen dichten Verkehrs. In Richtung Süden zwischen Bozen Süd und Neumar 6 km Stau wegen eines brennenden Fahrzeugs. Auf der Brenner Stadtstraße in Richtung Bozen zwischen Bozen Süd und Branzol Stau wegen Überlastung. Kommen Sie gut voran.

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1: Zebra. Geplante Brenner-Demo setzt Zeichen. EU-Kommissionspräsidentin von der Leyen. Moskau will Europa destabilisieren. Das Wetter morgen. Zunächst Sonne, später einige Regenschauer und Gewitter.
0: Redakteur im Studio David Kalmetzer.
1: Schönen guten Abend. Die für den 30. Mai in Tirol angekündigte Demonstration mit zeitweiser Sperre der Brennerautobahn ist aus Sicht der Internationalen Alpenschutzkommission Zebra ein deutliches Signal für die wachsende Betroffenheit der Bevölkerung entlang der Transitrouten. Die Aktion verdeutlicht einmal mehr, wie dringend wirksame Maßnahmen zur Reduktion des Transitverkehrs notwendig sind, heißt es in einer Stellungnahme der Zebra. Elisabeth Ladinzer, Präsidentin von Zebra Südtirol, erklärt, die Belastungsgrenze sei erreicht auch auf der italienischen Seite des Brenners. Die Politik auf beiden Seiten müsse endlich geeignete Maßnahmen zur Reduzierung der Verkehrsflut ergreifen und damit zeigen, dass sie die Forderungen der Bevölkerung und deren Sorgen ernst nimmt. Vor diesem Hintergrund fordert die Zebra die konsequente Verlagerung des Güterverkehrs auf die Schiene, um Emissionen zu reduzieren und die Belastung der alpinen Regionen zu verringern. Ein tragischer Mountainbike-Unfall hat sich heute oberhalb von Meran ereignet. Ein deutsches Ehepaar war von der Talstation der Meran 2000 Bahn in Richtung Pfalzheim unterwegs, als die 53-jährige Frau kurz vor Mittag auf einem steilen Abschnitt die Kontrolle verlor und rund 150 Meter tief in die Neifschlucht stürzte. Die vom Ehemann alarmierte Bergrettung erkundete die Lage und entschied sich aufgrund des schwierigen Geländes für eine Bergung mittels Rettungshubschrauber. Ein Bergretter wurde mittels Seilwind in die Schlucht abgelassen. Für die Frau kam jedoch jede Hilfe zu spät. Sie erlag noch an der Unfallstelle ihren schweren Verletzungen. Nach wiederholtem Drohnenalarm in den baltischen Staaten hat EU-Kommissionspräsidentin Ursula von der Leyen Moskau heute vorgeworfen, die europäischen Demokratien destabilisieren zu wollen. Das sei eine bewusste Strategie Russlands, sagte von der Leyen bei einem Treffen mit den baltischen Staats- und Regierungschefs in Vilnius. Doch ganz ähnlich wie auf den Schlachtfeldern der Ukraine scheitere Russland, fügte sie hinzu. In den vergangenen Monaten nahmen Drohnenalarme in den baltischen Staaten zu, da die ukrainischen Angriffe auf russische Ziele in der nahegelegenen Region St. Petersburg intensiviert wurden. Letzte Woche hatte ein in Litauen stationierter NATO-Kampfjet über Estland eine offenbar verirrte ukrainische Drohne abgeschossen. Kiew beschuldigt Moskau, absichtlich ukrainische Drohnen in das Baltikum umzuleiten. Rund 46 Klimaaktivisten aus Schweden, Norwegen und Deutschland haben vor einem Gericht in Stockholm Sammelklage gegen den schwedischen Staat eingereicht. Sie werfen den Behörden vor, mit einer zunehmend harten Strafverfolgung gegen Klimaproteste grundlegende Freiheitsrechte einzuschränken. Nach Ansicht der Kläger verletze das Vorgehen des Staates die Meinungs- und Versammlungsfreiheit und wirke abschreckend auf Menschen, die sich an friedlichen Protestaktionen beteiligen wollen. Die Aktivisten kritisieren insbesondere Geldstrafen, Gerichtsverfahren und inzwischen auch Haftstrafen, denn in den vergangenen Jahren sind erstmals auch Gefängnisstrafen gegen Klimaaktivisten verhängt worden.
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1: Der 17-jährige Moise Cuamet hat heute den Kampf der Generationen bei den French Open gewonnen und bei seiner Grand Slam-Premiere auf Anhieb Geschichte geschrieben. Der junge Franzose setzte sich frenetisch angefeuert vom heimischen Publikum gegen den 20 Jahre älteren Kroaten Marin Cilic mit 7:6, 6:2, 6:1 durch. Cuamet ist damit der jüngste Spieler in der Profi-Ära, der einen Grand Slam-Sieger im Herren-Einzel bei den French Open besiegen konnte. Seit 1991 hat auch kein jüngerer Spieler als er ein Hauptrundenmatch bei den Männern in Paris gewonnen. Das waren die aktuellen Themen zur Stunde. Die Wettervorschau. Mit der Sonne bilden sich bereits im Laufe des morgigen Mittwochvormittags erste Quellwolken. Am Nachmittag ziehen aus Nordwesten ein paar Regenschauer und Gewitter durch. Es wird heiß mit 28 bis 35 Grad. Der Donnerstag verläuft sonnig mit ein paar Quellwolken am Nachmittag. Es bleibt meist trocken. Auch am Freitag gibt es viel Sonnenschein und hochsommerliche Temperaturen. Am Samstag bleibt es sonnig. Zeitweise ziehen ein paar dichtere Schleierwolken durch.
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2: Einen schönen guten Abend aus der Landesverkehrsmeldezentrale. Auf der Brenner Autobahn in Richtung Norden zwischen San Michele und Neumarkt LKW-Stau wegen Überlastung. Und in Richtung Süden zwischen Klausen und Bozen Süd LKW-Stau und zwischen Bozen Süd und Neumarkt 6 Kilometer Stau wegen eines Fahrzeugbrandes. Auf der Brennerstadtstraße bei Auer Stau nach einem Unfall und ebenfalls auf der Brennerstadtstraße Stau wegen Überlastung in Richtung Süden zwischen Kardaun und Bozen Süd sowie zwischen Bozen Süd und Branzoll. Auf der Mendelbachstraße Stau wegen Überlastung in Richtung Eppern St. Michael zwischen Bozen und St. Pauls. Gute Fahrt!
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1: Mit David Gallmetzer einen schönen guten Abend. Die für den 30. Mai in Tirol angekündigte Demonstration mit zeitweiser Sperre der Brennerautobahn ist aus Sicht der Internationalen Alpenschutzkommission CIBRA ein deutliches Signal für die wachsende Betroffenheit der Bevölkerung entlang der Transitrouten. Die Aktion verdeutlicht einmal mehr, wie dringend wirksame Maßnahmen zur Reduktion des Transitverkehrs notwendig sind, heißt es in einer Stellungnahme der CIBRA. Ein brennender Lastwagen auf der Südspur der Brennerautobahn auf der Höhe von Pfatten hat heute Nachmittag die Berufsfeuerwehr Bozen und die Freiwillige Feuerwehr Neumarkt auf den Plan gerufen. Beim Eintreffen der Einsatzkräfte stand das Schwerfahrzeug bereits in Vollbrand. Der Lastwagen brannte komplett aus, beschädigte wurde auch die entlang des betroffenen Abschnitts verlaufende Lärmschutzwand. Um die politische Teilhabe und die Mitbestimmung von Menschen mit Behinderungen zu stärken, fordert der zuständige Monitoring-Ausschuss mehr barrierefreie politische Diskussion auf allen Ebenen. Besonders Debatten in Fernseh- und Online-Formaten sollen in leichter Sprache, mit Untertiteln und Gebärdensprache angeboten werden. So wird Menschen mit Behinderungen eine gleichberechtigte Information und Teilhabe an politischen Diskussionen ermöglicht. Mehr dazu in unseren Nachrichten zur Folgenstunde und damit zur Wettervorschau. Mit der Sonne bilden sich bereits im Laufe des morgigen Mittwochvormittags erste Quellwolken. Am Nachmittag ziehen aus Nordwesten ein paar Regenschauer und Gewitter durch. Es wird wieder heiß mit 28 bis 35 Grad.
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2: Einen schönen guten Abend aus der Landesverkehrsmeldezentrale. Auf der Brennerautobahn in Richtung Norden zwischen San Michele und Neumarkt LKW-Stau wegen Überlastung. Und in Richtung Süden zwischen Klausen und Bozen Süd LKW-Stau und zwischen Bozen Süd und Neumarkt 6 Kilometer Stau wegen eines Fahrzeugbrandes. Auf der Brenner Staatsstraße bei Auer Stau nach einem Unfall und ebenfalls auf der Brenner Staatsstraße Stau wegen Überlastung in Richtung Süden zwischen Kardaun und Bozen Süd sowie zwischen Bozen Süd und Branzoll. Auf der Mendelbachstraße Stau wegen Überlastung in Richtung Eppern St. Michael zwischen Bozen und St. Pauls. Gute Fahrt!
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6: Zebra. Geplante Brenner-Demo setzt Zeichen. Monitoring-Ausschuss für die Rechte von Menschen mit Behinderung. Politische Teilhabe erleichtern. Das Wetter morgen. Zunächst Sonne, später einige Regenschauer und Gewitter.
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6: Schönen guten Abend. Die für den 30. Mai in Tirol angekündigte Demonstration mit zeitweiser Sperre der Brennerautobahn ist aus Sicht der Internationalen Alpenschutzkommission SIPRA ein deutliches Signal für die wachsende Betroffenheit der Bevölkerung entlang der Transitrouten. Die Aktion verdeutlicht einmal mehr, wie dringend wirksame Maßnahmen zur Reduktion des Transitverkehrs notwendig sind, heißt es in einer Stellungnahme der SIPRA. Elisabeth Ladinzer, Präsidentin von SIPRA Südtirol, erklärt, die Belastungsgrenze sei erreicht auch auf der italienischen Seite des Brenners. Die Politik auf beiden Seiten müsse endlich geeignete Maßnahmen zur Reduzierung der Verkehrsflut ergreifen und damit zeigen, dass sie die Forderungen der Bevölkerung und deren Sorgen ernst nimmt. Vor diesem Hintergrund fordert die Zebra die konsequente Verlagerung des Güterverkehrs auf die Schiene, um Emissionen zu reduzieren und die Belastung der alpinen Regionen zu verringern. Ein brennender Lastwagen auf der Südspur der Brennerautobahn auf der Höhe von Vatten hat heute Nachmittag die Berufsfeuerwehr Bozen und die Freiwillige Feuerwehr Neumarkt auf den Plan gerufen. Beim Eintreffen der Einsatzkräfte stand das Schwerfahrzeug bereits in Vollbrand. Eine dichte Rauchsäule war weitum sichtbar. Während der Löscharbeiten musste die Südspur der A22 zeitweise gesperrt werden bzw. war nur einspurig befahrbar. Der Lastwagen brannte komplett aus. Beschädigt wurde auch die entlang des betroffenen Abschnitts verlaufende Lärmschutzwand. Um die politische Teilhabe und Mitbestimmung von Menschen mit Behinderungen zu stärken, fordert der zuständige Monitoring-Ausschuss mehr barrierefreie politische Diskussionen auf allen Ebenen. Besonders Debatten in Fernseh- und Online-Formaten sollen in leichter Sprache, mit Untertiteln und Gebärdensprache angeboten werden. So wird Menschen mit Behinderungen eine gleichberechtigte Information und Teilhabe an politischen Diskussionen ermöglicht. Der Südtiroler Monitoring-Ausschuss hat den gesetzlichen Auftrag, die Umsetzung der UN-Konvention über die Rechte von Menschen mit Behinderungen in Südtirol zu begleiten, zu überwachen und aktiv zu fördern. Ein zentrales Instrument dieser Arbeit ist die jährlich stattfindende öffentliche Sitzung des Ausschusses, in deren Rahmen mehrere wichtige Forderungen zusammengetragen wurden. Dazu zählt auch die verstärkte Sichtbarmachung von Behindertensport. In diesem Sinne werden die Medien aufgerufen, mehr über entsprechende Sportevents zu berichten. Nach den US-Angriffen auf den Iran droht dieser den USA mit Vergeltung. Der Iran habe das Recht, auf jeden Bruch der Waffenruhe durch die USA zu reagieren, teilte die Revolutionsgarde heute mit. Laut dem obersten Führer Mojtaba Khamenei könnten sich die USA künftig nicht mehr auf den Schutz ihrer Militärbasen durch die Golfstaaten verlassen. Laut Angaben der Revolutionsgarde ist eine US-Drohne abgeschossen worden, die in den Luftraum der Islamischen Republik im Bereich des Persischen Golfs eingedrungen war. Am frühen Nachmittag schrieb das iranische Außenministerium, die USA hätten in den vergangenen 24 Stunden grob gegen die Waffenruhe verstoßen. Das zeuge inmitten diplomatischer Bemühungen von einem Vertrauensbruch. Und nach wiederholtem Drohnenalarm in den baltischen Staaten hat EU-Kommissionspräsidentin Ursula von der Leyen Moskau heute vorgeworfen, die europäischen Demokratien destabilisieren zu wollen. Das sei eine bewusste Strategie Russlands, sagte von der Leyen bei einem Treffen mit den baltischen Staats- und Regierungschefs in Vilnius. Doch ganz ähnlich wie auf den Schlachtfeldern der Ukraine scheitere Russland, fügte sie hinzu. In den vergangenen Monaten nahmen Drohnenalarm in den baltischen Staaten zu, da die ukrainischen Angriffe auf russische Ziele in der nahegelegenen Region St. Petersburg intensiviert wurden. Letzte Woche hatte ein in Litauen stationierter NATO-Kampfjet über Estland eine offenbar verirrte ukrainische Drohne abgeschossen. Kiew beschuldigt Moskau absichtlich, ukrainische Drohnen in das Baltikum umzuleiten. Die Wettervorschau. Mit der Sonne bilden sich bereits im Laufe des morgigen Mittwochvormittags erste Quellwolken. Am Nachmittag ziehen aus Nordwesten ein paar Regenschauer und Gewitter durch. Es wird heiß mit 28 bis 35 Grad. Der Donnerstag verläuft sonnig mit ein paar Quellwolken am Nachmittag. Es bleibt meist trocken. Auch am Freitag gibt es viel Sonnenschein und hochsommerliche Temperaturen. Am Samstag bleibt es sonnig. Zeitweise ziehen ein paar dichtere Schleierwolken durch.
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7: Guten Abend aus der Landesverkehrsmeldezentrale. Brenner Autobahn. In Richtung Süden zwischen Klausen und Bozen Süd LKW-Stau und zwischen Bozen Süd und Neumarkt 6 Kilometer Stau. Grund ist ein Fahrzeugbrand. In Richtung Norden zwischen Trient Nord und Neumarkt LKW-Stau wegen Überlastung. Kolonnenverkehr und Stau wegen Überlastung gibt es auf der Mendelbachstraße Richtung St. Michael-Eppan zwischen Bozen und Billhof. Auf der Schnellstraße Mebo Richtung Meran zwischen Bozen Süd und Eppan. Und auf der Brenner Staatsstraße Richtung Süden ab Kardan bis Pranzoll abschnittsweise. Auf Südtirols Hauptstraßen gibt es einige Nachtsperren von 21 Uhr bis 5 Uhr wegen Arbeiten in den Tunnels. Im Bustertal bei der Umfahrung von Mühlbach, beim Tunnel Sonnenburg und bei der Südumfahrung von Poneck. Die Umleitungen sind ausgeschildert. Im Bustertal ist die Rickertalbrücke von 19.30 Uhr bis 6 Uhr wegen Sicherungsmaßnahmen gesperrt. Die Umleitung erfolgt über Schaps. Allen unterwegs, gute Fahrt!
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1: Guten Abend aus der Landesverkehrsmeldezentrale. Brenner Autobahn. In Richtung Süden zwischen Klausen und Bozen Süd LKW-Stau. Und zwischen Bozen Süd und Neumarkt 6 Kilometer Stau wegen Arbeiten nach einem Fahrzeugbrand. In Richtung Norden ist der Abschnitt Bozen Süd-Bozen Nord von 22 Uhr bis 6 Uhr wegen Arbeiten gesperrt. Kolonnenverkehr wegen Überlastung gibt es auf der Brenner Staatsstraße Richtung Süden bei Leifers. Aus Südtirols Hauptstraßen gibt es einige Nachtsperren von 21 Uhr bis 5 Uhr wegen Arbeit in den Tunnels, und zwar im Bustertal bei der Umfahrung von Mühlbach, beim Tunnel Sonnenburg und bei der Südumfahrung von Bruneck. Die Umleitungen sind ausgeschildert. Im Bustertal ist die Rickertalbrücke bis morgen 6 Uhr wegen Sicherungsmaßnahmen gesperrt. Umleitung über Schaps. Auf der Brenner Staatsstraße sind die Umfahrungen von Brix und Farn bis 5.30 Uhr wegen Asphaltierungsarbeiten gesperrt. Allen unterwegs, gute Fahrt!
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